0: Meister. Why?
1: Why?
0: What am I supposed to do?

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0: Don't Make a Sound von Rooty. Ganz ein entspannter Song. Schönen guten Morgen. Du hörst News vom Eddie.
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2: Mehrere Zahnärzte aus dem Kanton Zug haben mit einem Mann zu tun gehabt, der sich als Amnetist ausgegeben hat, aber offenbar keinen gesehen ist. Als die Zweifel aufgekommen sind, haben sie bei einem Aargauer Kantonszahnarzt Alfred Wiesbauer nachgefragt. Der hat bestätigt, dass es gegen den Mann im Aargau ein Berufsverbot gibt. Und genau dafür landet der Wiesbauer später dann aber selber vor Gericht, da der Verdacht sei, er habe den Hochstapler geschützt. Vor Gericht argumentiert Wiesbauers Verteidiger, sein Mandat habe Patientinnen und Patienten wollen schützen. Zudem lasse sich im öffentlich zugänglichen Medizinalberufsregister überprüfen, ob jemand als Arzt registriert ist oder nicht. Trotzdem sagt Wiesbauer, dass er vor Gericht, er würde heute nicht mehr gleich handeln. Der Nationalrat will die Versorgungssicherheit von Medikamenten verbessern. Er hat mit dem direkten Gegenvorschlag zur Volksinitiative «Ja zur medizinischen Versorgungssicherheit» zugestimmt. Die Initiative selber empfiehlt er zur Ablehnung. Der Gegenvorschlag gibt dem Bund neue Kompetenzen. Es setzt die Versorgung mit Medikamenten enger überwachen und eintreffen können, wenn sich Engpässe abzeichnen. In Australien hat ein KI-Agent das US-Unternehmen OpenAI eine Regierungsseite gehackt. Das hat der australische Regierungschef Anthony Albanese jetzt gesagt. Der KI-Agent hat laut Albanese im Juni Zugang zu öffentlichen zugänglichen Medicare Statistics Reporting Service Portal verschaffen. Die werden von der australischen Behörde Service Australia betrieben. Der Agent greift dabei auf öffentliche und nicht öffentliche Dateien zu.
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0: So, was darf uns erwarten heute, Edi? Wie sieht es beim Wetter?
2: Wir haben Herbst! Ich liebe ja den Herbst. Es wird nicht allzu warm. 22 Grad sind die Höchsttemperatur, die wir werden haben. Ein bisschen bewölkt durch den Tag. Morgen gibt es dann noch ein bisschen mehr Sonne, aber trotzdem wird es nicht wärmer, weil wir haben Herbst! Es ist 21 Grad, was morgen wird geben. Es wird keinen Regen in den nächsten Tagen geben. Auch heute nicht. Es bleibt trocken. Auf dem dreifachen Wetterdach haben wir jetzt gerade 10 Grad.
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0: Wir hören alle euch von Vodi.

0: Deutsch, ein richtig romantischer Song, um dich noch ein bisschen in den Tag reinstarten mit schönen Träumen. Aber jetzt lassen wir uns das beste Stück rein.
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0: Unser beste Stück vom Tag heisst «Chen Si» und ist von «Le Talü». Le Talü ist eine trans-nonbinäre Rap- und Performance-Künstlerin aus der aufstrebenden frankophonen Musikszene. Noch diese Woche, am 22. September, ist die neue Single «Chen Si» rausgekommen. Die Musik verbindet Digital- und Cloud-Rap Post-Trip-Hop. Traurige Pop-Elemente wie auch queer-elektronisches ASMR. Der singt mit einem Mix aus sinnlichen Phlegmen und scharfer Insolenz über queere Liebe und Kapitalismuskritik und Herzschmerz mit Attitude einsetzt. Bekannte Tracks von dem sind zum Beispiel «Club Chardin» und «Pedals Love». Und der kreiert mit emotionalen, intimen wie auch energiegeladenen Konzerten. Ich würde sagen, wir lassen gerade rein. Du hörst unser bestes Stück «Chen Si» von «Le Talü».

0: Chancy, unser bestes Stück vom Tag von Le Talü.
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0: Wir lassen jetzt 2 AM von Champ City und Chana Chana.

0: 2 AM von Chana Chana und Jam City. Und Eddie, ich muss dir etwas erzählen. Es gibt etwas, was mich diese Woche wieder so richtig hässig gemacht. Richtig ein Hecht im Teich bin ich gesehen.
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0: Okay, also, ich habe ein Vespa. Hast du das gewusst? Ich habe so einen kleinen Roller.
3: Ich kann nicht wissen, dass du ein Vespa hast, aber doch. Ich sehe dich schon, weil du siehst ein bisschen auch ein bisschen zum Verhängnis ähnlich wie Carla Columbus. Und die hat auch ein Vespa und du bist auch Journalistin und so. Mhm. Und hast du auch einen weißen Helm, so wie Carla Columbus?
0: Nein, ich habe aber leider einen schwarzen Helm. Aber eigentlich wäre das ein Grund, zu mir einen weißen Helm zu tun. Mhm. Ja, und also, ich bin aber manchmal verpeilt, was meine Rechnungen und so anbelangt. Und du kennst ja, also du weißt ja, ich muss wahrscheinlich auch eine Versicherung zahlen für die Vespa, damit ich mit denen fahre, oder? Ja. Also man hat ja so viel zu tun, dann landet manchmal eine Rechnung im Zimmer, dann schaue ich sie einfach irgendwo hin und so. Und ja, da habe ich eben nämlich erst die zweite Rechnung bekommen, wo ich eigentlich die erste Rechnung erzählen auftue. Okay,
3: ich meine, also wir nennen es auch Mahnungen, aber ist gut.
0: Nein. Ja. Also, ja genau, ich habe eine Mahnung bekommen, du hast recht, ich habe eine Mahnung bekommen. Ich war so, okay, ich check nicht ganz, was das eigentlich erzählt und so.
3: Ja, was ist eine Mahnung überhaupt?
0: What the hell, komm wirklich. Und dann habe ich die...
3: Den Brief habe ich doch schon bekommen.
0: Dann habe ich sie auf die Seite dann einmal. Ja. Okay, Straßenverkehrsamt, nächster Brief. Wow, droht mir mit dem Inkasso, chill mal, oder?
3: Mit was?
0: Mit dem Inkasso. Also weißt du, dass ich... wie heisst
3: das? Das Nummer
0: ja, genau. Ja.
3: Abgeben.
0: Genau, und dann bekomme ich da irgendwelche Drohungen und denke mir so, okay, chill mal.
3: Hey, dürfen die das überhaupt?
0: Ja,
3: einfach
0: wirklich,
3: drohen?
0: Wenn die mir einfach meine Nummer klauen.
3: Sie jedenfalls deine Nummer klären? Ganz krass.
0: Sie meine Nummer klären? Nein, jedenfalls, habe ich dann den Brief aber leider auch viel zu spät aufgetan. Es ist doch gestanden, wow, innerhalb von 8 Tagen musst du jetzt deine Nummer abgeben.
3: Luna, du musst kleiner deine Briefe aufmachen.
0: Scheiße, ja, und dann habe ich meine Nummer nach 13 Tagen abgeben. Und jetzt noch nichts gehört. Also meine Versicherung ist jetzt gelöscht, die habe ich jetzt nicht mehr.
3: Also sie wirklich müssen die Nummer abgeben?
0: Ja, ich bin jetzt zum Straßenverkehrsamt gegangen die Woche und habe meine Nummer abgeben.
3: Weil du die Rechnung nicht zahlt hast?
0: Ja.
3: Und wie wäre es einfach mit der Rechnung zahlen?
0: Ja, das kann ich einfach gerade nicht.
3: Okay, easy.
0: Gut. Mit dem ich warte, ich bin diesen Sommer eh nicht gefahren und ich fahre dann einfach wieder nächsten Sommer voll.
3: Easy, chill.
0: Ja.
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3: Wir verbringen dich da, wir tun dir da noch den Morgen schön versüßen, bis dann die Luna wieder genug Geld hat, um sich die Nummer wieder zurückzuklären vom Straßenverkehrsamt.
0: Kann noch besser werden.
3: Wir haben super Musik da aus der Schweiz.
0: Stacy von der Fiona Fiasco.

0: Stacy von der Fiona Fiasco. Wir kommen aus der gleichen Heimat, Eddie, hast du das gewusst? Wir haben die gleiche Heimat.
1: Also aus der Schweiz?
0: Mhm, beide Schweiz. Nein, sie kommt auch einfach aus dem Bündnerland.
1: Boah, du erzählst so gerne aus dem Bündnerland.
0: Du sprichst mich so gerne aus dem Bündnerland an, Eddie.
1: Erzähl
0: mal. Ich dachte, ich fange mal an von...
1: Mal mir ein Bild von deinem Bündnerland daheim.
0: Ja, aber leider macht Fiona keine Musik mehr auf Retromanisch. Das hätte ich gerne gehört.
1: Cute.
0: Gell. Aber was auch cute
1: vielleicht
0: ist...
1: Vielleicht musst du es einfach machen,
0: Luna. Vielleicht muss ich einfach Musik auf Retromanisch machen.
1: Quadro la gestione. Genau. Nein, das ist italienisch, sorry.
0: Ja. Was auch cute ist, sind die News vom Eddie.
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1: Mehrere Zahnärzte aus dem Kanton Zug haben mit einem Mann zu tun gehabt, der sich als Anästhesist ausgegeben hat, aber es offenbar nicht gesehen ist. Wo die Zweifel aufgekommen sind, haben sie beim Aargauer Kantonszahnarzt Alfred Wiesbauer nachgefragt. Der hat ihnen bestätigt, dass gegen den Mann im Aargau ein Berufsverbot gilt. Und jetzt landet der Wiesbauer gerade selber vor Gericht. Da der Verdacht sei, er habe den Hochstapler geschützt. Wiesbauer selber sagt vor Gericht, er würde heute nicht mehr gleich handeln. Der Nationalrat will die Versorgungssicherheit von Medikamenten verbessern. Er hat mit dem direkten Gegenvorschlag zur Volksinitiative «Ja zur medizinischen Versorgungssicherheit» zugestimmt. Die Initiative selber empfiehlt er zur Ablehnung. Der Gegenvorschlag gibt dem Bund neue Kompetenzen. Er soll die Versorgung mit Medikamenten enger überwachen und eingreifen können. In Australien hat ein KI-Agent das US-Unternehmen vom US-Unternehmen OpenAI eine Regierungsseite gehackt. Das hat der australische Regierungschef Anthony Albanese bekannt gegeben. Der KI-Agent habe dabei auf öffentliche und nicht öffentliche Dateien zugegriffen. Albanese spricht mit dem OpenAI-Chef Sam Altman und äußert Australiens extreme Besorgnis über den Vorfall.
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0: Ich habe mir heute Morgen, als ich mich angelegt habe, gar nicht wirklich gewusst, nach was lege ich mich jetzt an. Hat es jetzt geregnet, dann wäre ich irgendwie am Arsch gewesen. Ich mich einfach irgendwie... Willst du mal mich informieren?
1: Kurz durchschnaufen. Wir haben einfach mal das Richtige das gemacht. Du hast schon mal Kleider angelegt.
0: Oh ja.
1: Es wäre unchillig gewesen, wenn du da nackt aufgetaucht wärst. Ich hätte es nicht gefühlt. auf jeden Fall haben wir Kleider an, die gerade perfekt passen. Nämlich so ein kleines Jäckchen oder ein Pulli. Es ist herbstlich. Es wird nicht allzu warm, aber trotzdem nicht wirklich kalt. 21 Grad werden wir heute erreichen. Es bleibt die ganzen nächsten Tage schön sonnig. Momentan jetzt auf dem Dreifachwettertag 11 Grad.
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0: Danke, Eddie, für dass du uns wissen lässt, wie wir uns heute anlegen sollten.
1: Und danke vielmals, Luna, dass du mich manchmal fragst, wie ich mich anlegen soll, wenn du mich fragst, wie du dich anlegen solltest.
0: Genau. Let it grow von Skeleton. Lassen wir jetzt rein.

0: Horas von Horas Ivoras.
1: Oh mein Gott, Schätzeli. Du redest doch retromanisch. Das hättest doch die romanische Sprache. Das hättest doch du können. Es hat Horas i Horas. Von wie? Es
0: hat
1: sogar Horas und Horas. Das I, weißt du, ist und, oder?
0: So ein schöner Song.
1: Ist live aufgenommen. Im Schlafzimmer.
0: Im Schlafzimmer, krass. Ich sehe es. Ja, jetzt lassen wir. Entschuldigung.
1: Schönen guten Morgen.
0: Schönen guten Morgen. Ich habe meine Gedanken mitgenommen. Dodge this. I've been having
2: these weird thoughts lately. So, I just tried waterboarding myself again.
3: Like, is any of this for real?
2: I'm starting to get better at withstanding the drowning feeling.
4: Ich glaube, Träume sind etwas Wunderbares und es ist Zeit, dass wir das wahrnehmen und dass wir darüber sprechen.
1: Träumach!
0: Es ist so ein bisschen Albtraum-themed auch, was ich da mitgenommen habe. Und zwar ist in den letzten paar Jahren ein Thema mega aufgekommen oder mega aufblüht, und zwar das Thema True Crime Podcast. Sagt ihr das etwas?
1: True Crime.
0: True Crime.
1: Geil. Ich habe mir gedacht, es gibt false, legal. Ich kenne True Crime Podcast, ja. Wo es um illegale Sachen geht, die passiert sind. Mord.
0: Genau. Also es geht eigentlich basically darum, es sind einfach basically wirklich einfach
1: Verbrechen.
0: Einzelne Personen hinter dem Mikrofon und reden über Verbrechen. Wahre Verbrechen, halt True Crime, oder? Und mega, mega, mega viele Menschen lassen das gern und sie begründen das mit, man wird irgendwie, also sie sind mega fasziniert und es gibt ihnen irgendwie das Gefühl, Gefahren besser einschätzen zu können. Aber eigentlich sind so bizarre Kriminalfälle die Wahrnehmung auch verzehren. Und ich habe mich dann irgendwie gefragt, oder es ist halt auch so ein bisschen das Thema dahinter, wieso lässt man das gern oder wieso tue ich zu meinem Entertainment lasse ich mir das Leid von anderen Menschen an? Das ist so ein das Thema, das aufkommt. Weil ich finde das sehr spannend. Das ist etwas, was sehr gross geworden ist. Es gibt gewisse Podcasts, die gehen auf Welttour.
1: Zwei Fragen. Mhm. Hast du schon mit deinem Psychiater darüber geredet?
0: Die nächste Frage.
1: Gehst du noch aus im Dunkeln?
0: Ja, also ich bin jetzt zum Beispiel nicht so eine grosse Kandidatin von
1: okay,
0: dem.
1: Aber ja.
0: Aber es ist halt ein Thema, wo mich irgendwie nicht beschäftigt. Also das Thema, wenn ich irgendwie mega spannend finde.
1: Ich müsste lügen, wenn ich jetzt würde sagen, es würde mich nicht beschäftigen. Weil ich habe jetzt gerade angefangen, die Serie Monsters zu schauen. A Lyle and Eric Menendez Story. Menendez, also es geht Brothers. Dort um die Menendez Brothers, wo vor über 30 Jahren, ich glaube es ist jetzt 40 Jahre her, ihre Eltern umgebracht haben. Aber es ist eine verzwickte Lage, der ganze Fall.
0: Yeah.
1: Und er ist sehr populär geworden, weil die halt auch mega jung sind und reich. Und das hat man irgendwie so ein bisschen spannend gefunden in L.A. Ja, auf jeden Fall habe ich mich auch gefragt, ich finde die Serie mega gut gemacht.
0: Mm-hmm.
1: Aber ich habe mich auch so ein bisschen gefragt, warum enjoy ich das jetzt zu schauen? Das ist doch irgendwie ein bisschen off.
0: Also ich sage, grundsätzlich ist ja nicht das Thema, dass man nicht darüber reden sollte. Es ist ja sehr wichtig, über gewisse Fälle auch zu reden und polizeiliche Arbeit auch aufzuklären, was jetzt schiefgegangen ist oder so. Es gibt ja Sachen, die wichtig sind zu besprechen. Aber es geht ja darum, dass man nicht sollte, das Leid von den Opfern oder von Angehörigen der Opfer irgendwie ausnutzen für die Reichweite. Weißt du, was ich meine?
1: Mhm.
0: Das ist ja so ein bisschen.
1: Ja, es ist eine verzwickte Lage. Wir tun jetzt aber nicht mehr über True Crime.
0: Nein.
1: Reden. Wir sind jetzt wie so Happy Places. Hallo.
0: Genau.
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1: Oh, etwas im Haus, Luna.
0: Apropos Bad Cough.
1: Das habe ich gut gemacht, gell? Bad Cough heisst nämlich der nächste Song, guys.

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0: Skin to Thin. Ein Lied von Nico. Ganz entspannte Klänge für deinen Donnerstagmorgen. Und jetzt hat Teddy mir etwas ganz Wichtiges zu erzählen, was er gesehen hat.
1: Wow.
0: Es bleibt spannend.
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1: Luna Molmer, dein Traumhaus.
0: Mein Traumhaus?
1: Ja, du kommst ja vom Bündnerland.
0: Schau, ich habe gesagt, du sprichst immer noch. Eddie hat vorhin gesagt, dass ich immer davon erzähle, dass ich aus dem Bündnerland bin, aber nein.
1: Sagst du Davos oder Davos?
0: Davos.
1: Davos, hä? Ja.
0: Also, mein Traumhaus ist tatsächlich eigentlich recht klein. Ich habe recht ein kleines Häuschen und mit sehr wenig drinnen. Es wäre sehr minimalistisch.
1: Okay.
0: Ja.
1: Mega witzig, also so zu sagen, wie ein Haus in Chile.
0: Vielleicht, ja.
1: Nein, also es gibt aber gerade so einen TikTok-Trend, dass man immer so ganz viele Sachen sieht, die mega eng sind. Zum Beispiel einen ganzen engen Gang oder ein ganz schmales Haus.
0: Enge?
1: Ja, und dann sagt man so, oh mein Gott, das ist ein Haus in Chile, weil Chile ist ja bekanntlich mega eng, weißt du, so auf der Karte.
0: Ja.
1: Checkst du, man,
0: das
1: ist nur so
0: ein
1: Strich.
0: Das ist jetzt ein Trend auf TikTok.
1: Ja, weißt du, witzig. Und es sind einfach alles ist jetzt wie so mega eng. Und Leute aus Chile, also ChileanerInnen, sind mega hässlich und so, Mann, Leute,
0: es ist nicht eng
1: dort.
0: Hey, irgendwie ein komischer Trend. Weil sie einfach kein TikTok mehr haben. Und wenn ich von Trends höre, ist es wie so, ist mega doof.
1: Und ist auch irgendwie so deine Lebensqualität einfach am
0: einfach
1: sinken.
0: Schlechter,
1: oder?
0: Aber ja. Wo ich TikTok selber noch hatte,
1: ist sie auch
0: ich
1: mega
0: so
1: tief gewesen. Vielleicht liegt es einfach an dir.
0: Nein, dann bin ich immer so gewesen, die Trends sind mega lustig. Aber wenn ich kein TikTok habe von diesen Trends
1: mega
0: gehört, denke ich mir so,
1: ja.
0: Was ein scheiß Trend.
1: Mega. Auf jeden Fall geht es aber auch noch etwas anderes. Ein Traumhäuschen, das du vielleicht könntest haben, das könnte doch einfach auch, also es könnte jetzt noch zu dir passen, weil es ist ein kleines Häuschen, das ich hier gefunden habe. 20 Minuten hat man es gekauft.
0: Mitten im Wasser.
1: Es ist einfach mitten im Wasser.
0: Das ist mega cute.
1: Also einfach vollgas im Wasser ist nachher dann dort eine kleine Privatinsel, die ungefähr 400 Quadratmeter gross ist. Also wir könnten davon reden, dass das vielleicht, ich weiß nicht wie viele Fußballfelder das ist, aber sicher nicht viel.
0: Nicht einmal eins. Nicht einmal.
1: 400 Quadratmeter ist wirklich klein.
0: Hätte.
1: Auf jeden Fall sind da 4 Hektare.
0: Okay.
1: Nein, 4 Aare. Nein, ja, Aare nennt man das. Nennt man das Aare? Ja, 4 Aare. 4 Aare gross. Das ist relativ klein.
0: Ja.
1: Auf jeden Fall kann man das im Fall jetzt einfach kaufen.
0: Jö,
1: das ist gar nicht mal so teuer.
0: Wie viel?
1: Nur 400'000 Franken.
0: Oh mein Gott.
1: Und es sieht wirklich schön aus.
0: Ein Monatslohn.
1: Aber du kommst halt ewig mit in den.
0: Es ist mega schön.
1: Ja, es wäre wirklich dein Traumhaus. Ja.
0: Aber dann wollte ich rausgehen, dann muss ich zuerst mit einem anderen kleinen
1: Bödchen
0: über. Und
1: es hat ganze 7 Bäume auf dieser Insel. Wie cute. Vielleicht kommt mit diesen Bäumen noch ein Squirrel.
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1: Zu Deutsch Eichhörnchen, falls wir das nicht verstanden haben. Aber ja, ich glaube, es längert jetzt auch
0: nicht. Ich glaube, es längert jetzt auch nicht. Also, wir hören Kobe Say. Oh, nein, das ist der Artist. Wir hören Away von Kobe Say und No Say Things.

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0: June 17th von Junge Echo ist das gerade sie, ganz abstrakte Klang zum Abschluss. Und jetzt gehen wir in die News vom Eddie.
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2: Mehrere Zahnärzte aus dem Kanton Zug haben mit einem Mann zu tun gehabt, der sich als Anästhesist ausgegeben hat, aber offenbar keiner gewesen ist. Wo die Zweifel aufgekommen sind, haben sie beim Aargauer Kantonszahnarzt Alfred Wiesbauer nachgefragt. Der hat bestätigt, dass gegen den Mann im Aargau ein Berufsverbot gilt. Und genau dafür landet Wiesbauer dann später selber vor Gericht. Hier der Verdacht sei, er habe den Hochstapler geschützt. Vor Gericht argumentiert Wiesbauers Verteidiger, sein Mandat hätte Patientinnen und Patienten wollen schützen. Zudem lassen sich im öffentlichen zugänglichen Medizinalberufsregister überprüfen, ob jemand ein Arzt als Arzt registriert ist oder nicht. Wiesbauer selber sagt aber vor Gericht, er würde heute anders handeln. Der Nationalrat will die Versorgungssicherheit von Medikamenten verbessern. Er hat mit einem direkten Gegenvorschlag zur Volksinitiative «Ja zur medizinischen Versorgungssicherheit» zugestimmt. Die Initiative selber empfiehlt er zur Ablehnung. Der Gegenvorschlag gibt dem Bund neue Kompetenzen. Er soll die Versorgung mit Medikamenten enger überwachen und eingreifen können, wenn sich Engpässe abzeichnen. In Australien hat ein KI-Agent vom US-Unternehmen OpenAI eine Regierungsseite gehackt. Das hat der australische Regierungschef Anthony Albanese bekannt gegeben. Der KI-Agent habe sich laut Albanese im Juni unbefugt Zugang zum öffentlich zugänglichen Medicare Statistics Reporting Service Portal verschaffen. Dort wird von der australischen Behörde Service Australia betrieben. Der Agent greift dabei auf öffentliche und nicht öffentliche Dateien an.
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3: Oh Gott.
0: Ja, Wetter, was darf uns heute erwarten?
2: Ja, ich kann nicht gewusst, dass es schon Weihnachten ist, aber es darf uns erwarten, dass wir eigentlich heute relativ einen sonnigen Tag haben. Es wird aber auch nicht so zu heiss, es wird einfach nur so 22 Grad. Morgen dann wieder ein bisschen kalt mit 10 Grad. Auf dem Nachmittag ebenfalls wieder 22 Grad. Wir bleiben in diesen Spektren die ganze Woche und es bleibt trocken. Perfektes Wetter, wenn du mich fragst. Und momentan auf dem Dreifachwettertag haben wir 10 Grad.
0: Danke, Edi.
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0: So, wir lassen Vacation in Spain von Silver Furs und No Face.
2: Geile Musik. Geile da Musik. Aus der Schweiz. Ein Kollaps von Bern und Zürich, die sich hier zusammengefunden hat. Und jetzt einfach wirklich noch ein bisschen besingen die letzten sonnigen Tage, wie die schön die Ferien sind hier in Spanien. Und das gönnen wir uns jetzt. Schönen Morgen.

0: So Sick von Angelie.
1: Jetzt kommt Travis!
2: Hä?
1: Hä, wieso sind Travis nicht drin? 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
0: Wir sind in der Reimstunde angelangt. Nicht ganz, aber gestern haben der Matteo und Ronja Reimstunde gemacht. Und sie sind so ein bisschen ins Thema Cypher deep dived.
4: Weil tatsächlich am Cypher, der stattgefunden hat am vergangenen Wochenende, hat nämlich einen gegeben beim Radio Rabe. Das ist unser Schwesterradio, wo auch wir. Eigentlich ja, also wir können die einfach gut, das sind ein bisschen unsere Bros so dort. Und die haben jetzt auch so ein bisschen einen alternativen Cypher gemacht gehabt. Jemand, der das organisiert hat, das ist der Fabio und er hat auch gerade gesagt, um was, also was eigentlich dort passiert ist bei dem Cypher beim Rabe.
5: Bars, Cypher, es sind ganz viele Menschen aus der Schweiz bei uns in die Radio Rabe Studios gekommen, gehen rappen. Das ist so die 5 Stunden passiert.
4: Er war nämlich auch zu Gast gewesen, gestern in der Sendung von der Reimstunde bei Matteo und der Ronja und hat mehr darüber Auskunft gegeben.
0: Ja, er erzählt nämlich, dass sie als Radio Rabe keine Konkurrenz braucht, wenn sie zum Bounce-Cypher. Es kann nämlich nicht genug Cypher geben, sagt Fabio. Cyphers geben nämlich ganz vielen Artists eine grosse Plattform und eine Live-Herausforderung. Was die Szene bereichert, wie er sagt. Und ja, falls dich das jetzt mega wundert, was gestern besprochen worden ist und du ein bisschen ins Rap-Cypher-Game reinkommen.
4: Du merkst, Luna und ich sind nicht ganz so hip und cool,
0: wir weil wir so sagen es ein bisschen
4: cringe. also wir sagen es einfach ein bisschen cringe, weil wir sind so wow, Rap-Crew und so.
0: Yeah, gang, gang.
4: Aber es ist wirklich cool und du kannst mehr darüber lernen, das einfach auf dreifach.ch.
0: Ja, yeah, gönn dir die gestrige Reimstunde-Folge. Sandig.
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3: Wir hören jetzt Dirty Dancer von Orion Sun.

0: Oregon Tapes hast du gerade gehört, hier auf Radio Dreifach. Jetzt gehen wir rein in unser Album von der Woche.
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0: Unser Album von der Woche ist vom Musikduo Isla Dan und heisst Heaven Can Wait. Das elektronische Musikduo besteht aus der Sängerin Ellie und der Produzentin Mira. Am 17. September haben sie ihr zweites Album «Heaven Can Wait» veröffentlicht. Ihre Musik ist eine Mischung aus Club-Euphorie, Ambient und Pop mit Tempos von 130 bis 160 BPM. Die beiden haben sich am Ontario College of Art and Design kennengelernt und verbinden seitdem ihre Musik mit visueller Ästhetik. Der Sound ist sanft, schnell, manchmal dissoziativ und immer noch emotional aufgeladen. Ich würde sagen, wir geben uns drei in den Song «Everything». Kennt ihr?

0: Everything von Isla Den. Ein Lied von unserem Album von der Woche. Richtig ein Banger hier am 20 ab 8 auf Radio Dreifach.
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0: Es hört aber nicht auf mit Banger hier auf einer Dreifach. Laufen einfach den ganzen Tag gute Songs. Und der nächste ist Tu Tu Tu von Ervalu.
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0: Sweet Nothing von Chain Held hast du gerade gehört, hier auf Radio Dreifach. Es ist jetzt der 8:30 und du hörst News vom Eddie mit mir, der Luna.
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2: Mehrere Zahnärzte aus dem Kanton Zug haben mit einem Mann zu tun gehabt, der sich als Anästhesist ausgegeben hat, aber offenbar keiner gesehen ist. Wo die Zweifel aufgekommen sind, haben sie beim Aargauer Kantonszahnarzt Alfred Wiesbauer nachgefragt. Der hat bestätigt, dass gegen den Mann im Aargau ein Berufsverbot gilt. Und genau dafür hat dann der Wiesbauer selber vor Gericht gelandet, da er im Verdacht gestanden ist, er habe den Hochstapler geschützt. Wiesbauer selbst sagt vor Gericht allerdings, er würde heute nie mehr gleich handeln. Der Nationalrat will die Versorgungssicherheit von Medikamenten verbessern. Er hat mit dem direkten Gegenvorschlag zur Volksinitiative «Ja zur medizinischen Versorgungssicherheit» zugestimmt. Die Initiative selber empfiehlt er zur Ablehnung. Der Gegenvorschlag gibt dem Bund neue Kompetenzen. Er soll die Versorgung mit Medikamenten enger überwachen und eingreifen können, wenn es Engpass gäbe. In Australien hat ein KI-Agent vom US-Unternehmen OpenAI eine Regierungsseite gehackt. Das hat der australische Regierungschef Anthony Albanese bekannt gegeben. Der KI-Agent hat sich laut Albanese im Juni unbefugten Zugang zum öffentlich zugänglichen Medicare Statistics Reporting Service Portal verschaffen. Das wird von der australischen Behörde Service Australia betrieben. Der Agent greift dabei auf öffentliche und nicht öffentliche Dateien zu.
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0: Ja, wie ihr gehört, ist Winter gerade. Es ist aber nicht Toni Weihnachten.
2: Leute, es ist schon Herbst, dann ist es schon fast Winter.
0: Fast Weihnachten? Nein, das stimmt nicht. Eddie, der Wetterfrosch.
2: Also es ist eigentlich auch gar kein Wintersong. Es ist einfach «All the weather outside is frightful».
0: Ja, aber es gibt doch immer so ein bisschen
2: Es ist jetzt einfach nicht frightful.
0: Cozy,
2: Leute, es ist gerade das Gegenteil von frightful. Es ist gerade perfectly enjoyable. Es ist nämlich so 20 Grad, wo wir heute werden erreichen, mehr nicht. Vielleicht 22, es wird ein bisschen leicht sonnig bleiben, aber auch wirklich bewölkt ein bisschen sein. Morgen noch sonniger, das ganze Wochenende schön sonnig und trocken. Momentan jetzt auf dem Dreifachwetter, auch 11 Grad.
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0: Danke, Eddie, für die Nachricht. Jetzt wissen wir, es ist noch nicht Weihnachten.
2: Luna, du bist ja manchmal ein bisschen so eine geeckte Person, also du bist so eine zweispaltige Person. Könntest du vielleicht jetzt mal einfach gerade den Song anmoderieren und dabei sagen, was du gemacht hast? Bitte sehr.
0: I used to kill.
2: Was? Nein, Luna!
0: Aiden und Dane ist das nächste Lied, wo wir reingehen.
2: Geständnis, da haben wir es.

0: Brain Rot von 24 Chiara, Musik aus der Westschweiz. Und Brain Rot, apropos, was so ein bisschen deinen Kopf so ein bisschen verrotten lässt. Ist manchmal auch, wenn man so ein bisschen durch
1: die Nicht nur der Kopf.
0: Nur der Kopf?
1: Ja, es verrottet alles in dir innen,
0: alles in mir innen,
1: wenn du 20 Minuten lesest.
0: Ja, genau. Und Eddie hat es gemacht.
1: Ich bin verrottet, Leute.
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2: Kleinen Finger zeigen zueinander und jetzt machst du hier ganz kleine Bewegungen.
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0: Der ist verrottet. Wieso bist du verrottet, Eddie?
1: Ja, also es hat auch gerade mit Morgentraining zu tun. Es geht nämlich um Sexspielzeug. Luna, wie verfüllt ist gerade dein
0: Luna, was ist
1: dein
0: Lieblings?
1: Wie zufrieden bist du gerade damit?
0: Eine gute 3 von 10.
1: Wir haben dir hier ein paar Beispiele, die vielleicht dein Sexleben noch leichter verbessern können.
0: Oh
1: zu
0: mein Gott,
1: 5 von 10.
0: Erzähl.
1: Was das für extravagante Sexspielzeuge sind und welches vielleicht am besten zu dir passt, das erfährst du hier gerade nach einer kleinen Songpause.
0: Ich freue mich.
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1: Magst du kaum erwarten?
0: Ich mag es kaum erwarten, nachher gerade noch ein bisschen büsterle.
1: Ja.
0: Zuerst wollte ich aber noch einen Song hören. Und zwar hören wir Vogue von EDB.

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0: Vogue, ein Track von EDB. Und jetzt geht es aber weiter. Und zwar hat der Eddie vorher kurz angeteased, dass er ein bisschen 20 Minuten durchlesen. Und das hat ihn ein bisschen unbefriedigt hinterlassen.
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3: Gross ist es gestanden, als ich 20minuten.ch eingegeben habe. Hightech, Pocket Toys und Spass zu zweit. Drei Sextoy-Trends im Check. Ich sage euch ehrlich, wenn ich nicht weiss, wie ich mein Sexleben spannender gestalten will, schaue ich auch immer in den 20 Minuten, was im Trend ist. Danke 20 Minuten für deinen gesponserten Beitrag. Als erstes hat 20 Minuten mir den Arcwave Thruster. Er kombiniert beispielsweise automatische Stoßbewegungen mit Rotationen und saugt alles aus deinem Penis raus, mit dem Penis raus, mit dem Leib. So eine Art mobiler Staubsaugeraufsatz, der dir die Eichel

0: in dein Reisegepäck gepasst haben. Freaky ass shit. Wollte ich gar nicht mal genau wissen, weil es wirklich so geht doch noch mega viel Sextoys ins Reisegepäck rein. Und sonst haben wir hier noch ein Sextoy für dich und mich. WeVibe Chorus Pro. Der kann nämlich einfach, der kann dein Gegenüber die Intensität über eine Fernbedienung oder per App steuern, wie fest als es jetzt gerade ein bisschen vibrieren soll. Falls du dich schon immer mal gefragt hast, wie sich ein Fernseher fühlt, dann ist genau das das Produkt für dich. Danke 20 Minuten, danke für eure Sextoys-Tipps. Leute, es ist passiert, es ist passiert. Der Taylor Lautner, den man kennt von der, wie heißt das nochmal? Ah, fuck. Twilight-Trilogie. Taylor Lautner ist jetzt Vater geworden mit seiner Frau, der Taylor Lautner. Ja, Taylor Lautners, wie sie sich nennen, sind jetzt älter geworden. Und das Kind ist da und es hat den Namen Lenny. Was? Nicht Taylor Lautner. Sie hätte Taylor Lautner und Taylor Lautner mit dem Taylor Lautner sein. Das wäre der Wahnsinn gewesen. Jetzt sagst du dir, Lenny, ah ja, kleiner herziger Bub. Nein, nein, es ist Mädchen. Weil, obviously ist Lenny ja Mädchenname. Es steht nämlich für Lennon Taylor Lautner. Oh mein Gott, der zweite Name ist gleich Taylor. Ach, die Welt ist wieder in Ordnung.
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2: Ja, wir sind alle enttäuscht, dass das Baby nicht Taylor Lautner heisst. Aber wir sind dafür alle erfreut, dass wir jetzt genau wissen, welche Sextoys wir jetzt kaufen haben.
0: Yeah, ein yeah. Staubsauger.
2: Ein Staubsauger, richtig widerlich. Wir hören Motion von Daniel, um uns wieder so ein bisschen ablenken von dieser komischen 20 Minuten News.

0: Cumbia von Luca Durin und Rosa Pistola. Ein Tinnitus heisst ein Song, den wir besonders gerne haben und deshalb bei uns mehrmals am Tag läuft. Was, bei uns auch mehr, was du bei uns auch mehrmals am Tag zu hören bekommst, sind natürlich News. Heute mit dem Eddie und mir, der Luna.
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2: Mehrere Zahnärzte aus dem Kanton Zug haben mit einem Mann zu tun gehabt, der sich als Anästhesist ausgegeben hat. Aber offenbar ist er keiner gesehen. Wo die Zweifel aufgekommen sind, haben sie beim Aargauer Kantonszahnarzt Alfred Weisbauer nachgefragt. Der hat ihnen bestätigt, dass gegen den Mann im Aargau ein Berufsverbot gilt. Und genau dafür landete Weisbauer später selber vor Gericht, da der Verdacht sei, er habe den Hochstapler geschützt. Weisbauer selber sagt vor Gericht, allerdings, er würde heute nicht mehr gleich handeln. Der Nationalrat will die Versorgungssicherheit von Medikamenten verbessern. Er hat einen direkten Gegenvorschlag zur Volksinitiative «Ja zur medizinischen Versorgungssicherheit» zugestimmt. Die Initiative selber empfiehlt er zur Ablehnung. Der Gegenvorschlag gibt dem Bund neue Kompetenzen. Er soll die Versorgung mit Medikamenten enger überwachen und eingreifen können, wenn sich Engpässe abzeichnen. In Australien hat ein KI-Agent vom US-Unternehmen OpenAI eine Regierungsseite gehackt. Das hat der australische Regierungschef Anthony Albanese jetzt bekannt gegeben. Der KI-Agent verschaffe sich laut Albanese im Juni unbefugten Zugang zum öffentlichen zugänglichen Medicare Statistics Reporting Service Portal. Das wird von der australischen Behörde Service Australia betrieben. Der Agent greift dabei auf öffentliche und nicht öffentliche Dateien zu. Albanese hat mit dem OpenAI-Chef Sam Altman geredet und ein extremes Besorgnis geäussert.
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0: Ja, Eddie, willst du noch den Wetterfrosch spielen und mir erzählen, was ich erwartet heute und diese Woche?
3: Wack! Quack, die Sonne, die ist stark. Es bleibt sonnig bis zu 20 Grad. Das ist doch super, hol die Grad. Nein, ich weiß nicht, wie es weitergeht. Auf jeden Fall, es bleibt wirklich schön sonnig. Es wird bis zu 20 Grad. Schöne Temperaturen auch morgen und übermorgen. Es wird nicht regnen, momentan auf dem Dreifachwettertag haben wir 13 Grad.
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0: Danke, Eddie. Es ist
2: bitte.
0: Punkt 9 jetzt gerade und wir lassen rein in Baroons Hotel I-2-3 von Pure Link und Rainy Miller.

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1: Ein Banger-Track von Mila Pluton und Bandit Voyage. Hast du gerade gehört auf Radio Dreifach? Wir haben jetzt gerade ein bisschen ab der 9.
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3: In letzter Zeit schaue ich so richtig alte Filme. Und einer von diesen Filmen, den ich gerade geschaut habe, ist Mrs. Doubtfire. Kennst du den Film?
1: Oh nein, gar nicht.
3: Mrs. Doubtfire geht um einen Nanny. Aber die Nanny ist einfach ein Mann, der eigentlich der Vater ist von diesen Kindern. Und er hat wie eigentlich keine Zeit. Also er bekommt eigentlich keine Zeit mehr mit seinen Kindern. Und dann ist er einfach so gesehen, oh mein Gott, ich tue mich einfach als Nanny ausgeben und sich bei meiner Ex-Frau anstellen lassen.
1: Und die Ex-Frau checkt das nicht.
3: Nein, sie hat es nicht checkt. Ja. Und ich habe mir dann gedacht, jemand, der auch die Gleichung ist wie eben die Mrs. Doubtfire, das bist ja du, Luna, du bist ja auch Nanny.
1: Aber nicht von meinen Kindern,
3: okay,
1: tatsächlich.
3: Ja. Und du bist auch kein Mann unter deinem Kostüm. Weißt?
1: Genau, nein. Ich bin wirklich ganz authentisch.
3: Oder so, ja.
1: Ich bin ganz authentisch, wenn ich studiere, ja.
3: Super. Auf jeden Fall kennst du dich aber mit mega kleinen Kindlis aus, oder? Zu den Babys.
1: Ja.
3: Auf jeden Fall hat sich jetzt herausgestellt, dass es bei diesen Babys gibt es anscheinend die männlichen Säuglinge und die weiblichen Säugis.
1: Okay.
3: Hast du das gewusst? Also es gibt wie so Mädchen und Bubelis und die sind beide mega klein, aber hat sich jetzt herausgestellt, die sind nicht gleich.
1: Wenn sie ungeboren sind oder wenn sie schon auf der Welt sind?
3: Wenn sie schon auf der Welt sind, ja. Jemand ein Zippli dran, das er nicht.
1: Ja.
3: Auf jeden Fall hat sich aber noch herausgestellt, dass noch mehr Unterschied als jetzt eben das Zippli und das Nicht-Zippli ist, auch im kleinen Kindesalter. Und das ist nicht vielleicht nur angeboren, sondern auch anerzogen. Nämlich, sollten die weiblichen Säuglinge, wie es hier heisst in diesem Bericht, haben viel lieber Gesichter anschauen und auf Gesichter fokussieren als die männlichen.
1: Ja.
3: Die schauen einfach weg. Das interessiert die nicht. Die wollen lieber etwas motorisch so anlängen und so ein bisschen, etwas so ein bisschen mit so Knöpfen und so ein bisschen drehen.
1: Ja.
3: Das ist es schon.
1: Willst du meine Analyse zu dem hören? Oder?
3: Gerne, ja.
1: Ja, ich glaube, das sehe ich
3: nicht. Achtung, Achtung, da kommt Analyse
1: also, Achtung,
3: von der Nanny Luna.
1: Ja. Nein, also ich weiß nicht, ich sagte das nicht. Also ich habe ganz lange auf der Babygruppe geschafft und ich habe da jetzt überhaupt keinen Unterschied gesehen. Aber
3: Watson
1: sagt etwas anderes zu
3: ihm. Ja, sie sind einfach verschiedene andere Menschen. Es ist wunderbar.
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1: Nach dieser Expertenanalyse von mir hören wir rein in Track I Think About You All The Time von Tiffy Me.

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1: Atom von «Es nervt langsam». Und was mich manchmal auch nervt, sind eine ganz spezifische Personengruppe.
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4: Okay, Luna, erzähl jetzt wieder, was nervt dich an mir?
1: Also, es ist nicht spezifisch. Also, fangen wir mal an. Nein, es ist nicht das Nerven unbedingt. Aber okay. Ich habe da immer so ein bisschen... Es ist so ein bisschen fragwürdig, finde ich, für mich. Oder nicht so nachvollziehbar. Es gibt nämlich, Menschen, die starten ihre morgendliche Routine auf ihrem Handy, nicht auf den Nachrichten oder auf Instagram. Würde ich es auch nicht empfehlen, gerade so einen morgendlichen Doomscroll auf Insta zu machen.
4: Aber
1: passiert, mein Gott. Das Erste, was die Menschen macht, ist etwas anderes, um Einsicht in ihre Charaktereigenschaft zu erhalten und um potenzielle Lebensenergie zu erhalten. Sie lesen ihr Horoskop.
4: Und das noch bevor sie die Augen aufmachen?
1: Im Traum schon?
4: Ja. Nein. Also sie lesen das Horoskop. Ja.
1: Das machst du ja am Morgen, hätte ich jetzt gedacht.
4: Okay. Zum
1: grad so können...
4: Ich bin nicht ein Horoskop-Leser, aber...
1: Ich glaube nämlich, Menschen, die das möchten, machen das am Morgen, weil die müssen ja gerade so wissen, wie wird ihr Tag.
4: Du willst es
1: weil
4: wissen.
1: Weil die können das nicht Nanny. Machen, ohne dass sie das Horoskop lesen. Und ich glaube, das machen wir jetzt gerade auch.
4: Ja.
1: Also Eddie, du bist Löwe, habe ich gehört.
4: Ich bin
1: oder?
4: Löwe, ja.
1: Du bist Löwe. Was ist die Stärke von einem Löwen? Löwe, ein Löwe ist selbstbewusst, grosszügig, herzlich, natürlich
4: yeah.
1: und
4: yeah.
1: schöpferisch.
4: Yeah. Also kann man noch geschwind Revue passieren lassen. Ich bin selbstbewusst. Also ich bin mega super. Ich bin mega stark, bin heroisch. Ich bin noch... Was habe ich noch gesagt?
1: Du bist mega grosszügig.
4: Grosszügig bin ich auch, ja. Oh, das sind alles so gute Adjektive. Kannst du noch eins weitermachen?
1: Ja, dafür bist du nicht so pflichtbewusst.
4: Das ist nicht so wichtig.
1: Mm. Transzendenz ist bei dir nicht so hoch, leider.
4: Und du weißt, was das
1: Ehrgeiz.
4: Ist? Ich bin nicht so ein ehrgeiziger Mensch. Mm. Nein, ganz sicher nicht.
1: Also, aber dafür... Also was ich dann habe ich dann gefragt, ich habe das durchgelesen und dachte, ja und jetzt? Was sagt denn das über meinen Tag heute? Weil das Horoskop tut ja nicht nur beeinflussen. Das ist ja nicht, das ist ja jetzt allgemein, was dein Sternzeichen dir so gibt. Aber das Horoskop sollte mir ja sagen, weißt du, wie steht der Mond zum dies und das und wie fühle ich mich und was für eine Energie kommt vom Norden und vom Süden und was passiert denn heute? Also die Schlussbetrachtung ist... Das Sternzeichen Löwe ist geprägt durch Führungskraft, Stolz und Kreativität. Dann steht...
4: Also eigentlich alles. Also weißt du, Führungskraft ist doch mega etwas so technisch, etwas mathematisch, aber Kreativität ist dann wieder etwas mega so halt kreativ. Das heisst, wir sind einfach wieder alles. Wie jedes Sternzeichen immer.
1: Ja, genau. Also irgendwie habe ich mich dann nicht ganz gefragt, was das jetzt bei dir so. Habe ich mich bei mir hineingeschaut und dachte, oh, ich bin optimistisch, ich bin Schütze, ich bin aufgeschlossen, idealistisch,
4: so
1: mitreißend und jovial.
4: Mitreißend.
1: Was soll das heissen?
4: Das sind aber immer so die Adjektive, wo die Leute zu faul sind, nachher dann zu recherchieren.
1: Was ist
4: aber
1: jovial?
4: Mega, es klingt doch schon mal mega edel, nicht jovial, es klingt wie Juwel.
1: Ja,
4: das
1: wirklich.
4: Kann nur super sein.
1: Bei mir ist aber alles nicht so hoch wie bei dir tatsächlich. Mhm. Familie ist auf einem 2 von 10. Besitz erstreben ist... Das ist aber gut. Du bist auf einer 10 gewesen, wie Besitz erstrebend.
4: Ja, ich hatte meinen Besitz.
1: Was für ist bei mir... was haben wir da noch? Liebe auf einer 8.
4: Ich habe halt keine Liebe verdient.
1: Ja.
4: Ich bin ein alleiniger Wolf.
1: Doch.
4: Oh!
1: Mein Sternzeichen liebt dein Sternzeichen, Eddie.
4: Ja, wir sind perfekt füreinander bestimmt. Wir können zusammen Liebe machen und das auch ohne Sextoys.
1: Genau. Das ist die Schlussfolgerung von dem Ganzen.
4: Schön,
1: ja,
4: hast du dabei zugehört.
1: Wenn du auch gerne ein Horoskop machst, dann mach es weiterhin. Das hat jetzt überhaupt kein...
4: Und wenn du es nicht machst, ja, du hast
1: vielleicht
4: recht.
1: Auch gut,
4: es
1: ja.
4: ist wirklich einfach auch scheiße.
1: Weil ich habe jetzt nicht so, dass ich anders in den Tag gehen kann. Aber ich denke, vielleicht gibt es Menschen so einen Schuss Selbstbewusstsein, wenn das lesen. Dass ich, ja, I get it, I guess, aber I don't.
4: Wenn es Leute actually. Nötig haben, ja.
1: Ja, voll.
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1: Ja, ich wollte mir die Horoskop-Gedanken ein bisschen wegschwimmen lassen. Und zwar mit dem Song «Quitter» von Japanese Heart Software.

0: Side von La Femme, ein wilder Song für halb 10 am Morgen. Wir gehen jetzt in unsere wilden News rein.
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2: Für dich am Mikrofon ist der Eddy. Mehrere Zahnärzte aus dem Kanton Zug haben mit einem Mann zu tun gehabt, der sich als Anästhesist ausgegeben hat, aber offenbar kein gewesen ist. Wo Zweifel aufgekommen sind, haben sie beim Aargauer Kantonszahnarzt Alfred Wiesbauer nachgefragt. Der hat bestätigt, dass gegen den Mann im Aargau ein Berufsverbot gelten hat und genau dafür hat dann der Wiesbauer später selber vor Gericht gelandet. Hier der Verdacht, sei er habe den Hochstapler geschützt. Der Wiesbauer selber sagt vor Gericht, er würde heute nicht mehr gleich handeln. Der Nationalrat will die Versorgungssicherheit von Medikamenten verbessern. Er hat beim direkten Gegenvorschlag zur Volksinitiative «Ja zur medizinischen Versorgungssicherheit» zugestimmt. Die Initiative selber empfiehlt er zur Ablehnung. Der Gegenvorschlag gibt dem Bund neue Kompetenzen. Er setzt die Versorgung mit Medikamenten enger überwachen und eingreifen können, wenn sie Engpässe abzeichnen. In Australien hat ein KI-Agent vom US-Unternehmen OpenAI eine Regierungsseite gehackt. Das hat der australische Regierungschef Anthony Albanese jetzt bekannt gegeben. Der KI-Agent verschaffe sich laut Albanese im Juni unbefugt Zugang zu öffentlich zugänglichen Seiten. Der Agent hat dabei auch auf öffentliche und auch nicht öffentliche Dateien Zugriff erhalten.
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0: Ja, wenn ich hier am so im Studio 1 sitze, dann bekomme ich gar nicht richtig mit, was überhaupt draussen passiert mit dem Wetter. Magst du mir das erzählen, Eddy?
2: Keine Angst, ich bin der von uns beiden, der aus dem Fenster raus schaut und sieht, dass heute sonnig
0: super,
2: ist.
0: Super, danke.
2: Wir haben ein bisschen bewölkte Himmel heute durch den ganzen Tag und die Temperaturen wären gar nicht so warm. Es wird das perfekte herbstliche Wetter. 20 Grad wird es heute. Morgen Morgen wird es ein bisschen kalt, 10 Grad, Pulli oder eine Jacke mitnehmen. Und auf den Nachmittag haben wir morgen am Freitag dann 21 Grad. Das ganze Wochenende bleibt schön, kein Regen. Momentan jetzt auf dem Dreifachwettertag 15 Grad.
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0: Wir lassen Drunk Lullaby von Venturing.

0: singen, ein Song von Film 2, ein Song, den wir so gerne haben, dass der dreimal am Tag läuft bei uns. Und was wir auch sehr gerne haben, sind unsere besten Stücke und das gehen wir jetzt rein.
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0: Unser bestes Stück vom Tag heisst «Chen Si» und ist von Leta Lü.
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0: Leta Lü ist eine trans-non-binäre Rap- und Performance-Künstlerin aus der aufstrebenden Francophone-Musikszene. Noch diese Woche, am 22. September, ist die neue Single «Chen Si» rausgekommen. Die Musik verbindet Digital- und Cloud-Rap, Post-Trip-Hop, traurige Pop-Elemente wie auch queer-erotisches ASMR. Der singt mit einem Mix aus sinnlichen Phlegmen und scharfer Insolenz über queere Liebe, Kapitalismuskritik und Herzschmerz mit Autotune-Einsätzen. Bekannte Tracks von dem sind zum Beispiel «Club Chardin» und «Pedal Love». Und der kreiert emotionale, intime wie auch energiegeladene Konzerte. Und ich würde sagen, es hat mich aufgeheizt, ich will diesen Song hören. Du hörst jetzt «Chen Si» von Leta Lü.

0: Gen Z von L'Étalu, ein energiegeladener Song. Und unser bestes Stück vom Tag ist das gerade.
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0: Wirklich uff. Und wirklich Slay geht es jetzt aber weiter mit Jolie Désastré von Marie J.

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0: Damn Bird von Betty Hammerschlag. Eddie und ich haben dir jetzt aber noch ein bisschen etwas zum Mitgeben. Falls du nicht weißt, was du machst die nächsten paar Tage, dann bleib dran.
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0: Gamorama-Brettspiel machen.
1: Und sonst, falls du queer bist, kannst du dich auch einfach im Treibhaus blicken lassen. Das ist die Milchbar, der Ausgang für queere Menschen, für Anderssexuelle und für, ja, einfach für Personen, die einfach auf die richtigen Geschlechter stehen. Yeah. We love that shit. Wir können dort nämlich Güpp spielen. A bunch of queer people throwing some wood. Geil. Das kannst du hier oben machen in der Milchbar. Ein bisschen Güpp und Chill nennt sich das. Ob es noch ein Güppli dabei hat, bin ich mir ziemlich sicher. Eintritt ist gratis. Heute im Treibhaus.
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0: Danke, Eddie. Jetzt weiss ich genau, wo ich hingehen will. Heute Abend. Jetzt lassen wir aber Nilas Likes Pop von The Glowspill.
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0: Hailstorm Break von Drain 450. Oh, ist das gerade da frei dreifach. Wir haben fast, oder schon gleich 10, besser gesagt. Jetzt kommen noch die News vom Eddy. Mit mir, der Luna.
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0: Ich habe Eddy sein Mikrofon nicht eingeschaltet.
2: Ja, ich dachte, ich wollte es nicht immer sagen.
0: Mach jetzt.
2: Wow. Jetzt kommen die Nachrichten, Leute.
0: Vom Eddy.
2: Nachrichten vom Eddy. Mehrere Zahnärzte aus dem Kanton... Oh, ich muss... Leute, jetzt kommen die Nachrichten. Ich kann das nicht ohne Jingle. Also, wir machen, stellen es vor. Es ist 3 vor 10. Jetzt kommen die Nachrichten. Am Mikrofon ist der Eddy. Mehrere Zahnärzte aus dem Kanton Zug haben mit einem Zahn zu tun gehabt. Wir gehen zu der nächsten Nachricht, das geht nicht mehr. Der Nationalrat will die Versorgungssicherheit von Medikamenten verbessern. Er hat beim direkten Gegenvorschlag zur Volksinitiative «Ja zur medizinischen Versorgungssicherheit» zugestimmt. Die Initiative selber empfiehlt er zur Ablehnung. Der Gegenvorschlag gibt dem Bund neue Kompetenzen. Er soll die Versorgung mit dem Medikament enger überwachen und eingreifen können, wenn sich Engpass abzeichnen. In Australien hat ein KI-Agent vom US-Unternehmen OpenAI eine Regierungsseite gehackt. Das hat der australische Regierungschef Anthony Albanese bekannt gegeben. Der KI-Agent verschaffe sich laut Albanese im Juni unbefugt Zugang zum öffentlich zugänglichen System. Der Agent hat dabei auf öffentliche und nicht öffentliche Dateien Zugriff gehabt.
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0: Das Wetter wird dir präsentiert vom Eddy, von unserem lustigen Eddy.
2: Vom lustigen Eddy,
0: vom lustigen Eddy.
2: Und der trostvollen Luna. Nein, ich habe schon Tränen in den Augen, Leute. Aber Tränen wird es heute sonst nicht mehr geben vom Himmel oben. Aber es wird schön klar sein. Wir werden schön warme Temperaturen haben von 22 Grad und kein Regen in Sicht. Heute aber auch morgen und übermorgen und übermorgen und übermorgen. Es wird einfach nicht regnen. Schön sonnig bleiben, immer bis zu 22, 23 Grad. Momentan, jetzt am Dreifachwettertag, wird es langsam warm mit 15 Grad.
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0: Danke, Eddy. Ich weiss genau, was auf mich zukommt, wenn ich jetzt aus dem Studio rausgehe. Das Dreifach ist nämlich fertig. Aber für dich ist es nie fertig hier. Wir lassen nämlich Musik, und zwar einen Song, den ich ganz gerne höre. Und zwar «Blind» von «After».

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0: Thought Crimes mit Letterboxd. Das ist der Song, den du da gerade gehört hast. So kurz vor Mittag. Endlich hast du Pause. Es ist wieder richtig Chiller-Zeit angesagt. Und es ist genau 3 vor 12 Uhr. Du hörst die Mittagsinfo. Das heisst, du bist jetzt informiert.
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0: Ein Journalist zeigt die Luzerner Polizei an. Im Mai hat der Fotojournalist Raimond Lübkens Kriens einen Polizeieinsatz fotografiert, so Zentral Plus. Die klimaaktivistische Gruppe Act Now hat dann an der Tankstelle einen Sitzstreik durchgeführt. Der Lübken hat die zuerst abbildet, die Polizei war aber dann schnell vor Ort. Der Raimond Lübken hat seine Kamera nicht weggelegt, obwohl die Polizei das hätte wollen. Er hat nämlich gewusst, dass es erlaubt ist, einen Polizeieinsatz fotografisch zu festhalten. Darum musste er dann in Handschellen müssen. Der Fotograf-Journalist sagt, ihm sei die Pressefreiheit sehr wichtig. Darum wird er jetzt mit einer Anzeige gegen die Luzerner Polizei vorgehen. Ab morgen ist im Sandy-Treff das Festival Bla. Das ist ein interkulturelles Festival vom Ausdruck. Die LZ schreibt, dass verschiedene Ausdrucksformen an diesem Event gezeigt werden. Von Tanz bis Musik bis Spoken Word ist alles dabei. Über 30 KünstlerInnen werden performen. Das Oberthema ist Wurzeln. Darum werden Performances einen Fokus auf verschiedene Herkünfte und kulturelle Prägungen setzen. Insgesamt gibt es 10 Ausstellungen und das Festival findet ab morgen bis und mit am Sonntag statt. VL stimmt am Fahrplanwechsel im Kanton Luzern zu. Seit 28 Jahren soll im Dezember der grösste Wechsel im Verkehr stattfinden. Das Bus- und Bahnnetz wird stark ausgebaut, so Zentral Plus. Einige Verkehrslinien werden neu gezogen, sodass Reisende nicht mehr so viel umsteigen müssen. Über die Stadtgrenzen aus werden auch auf dem Land mehr Verbindungen geschafft. Die Agglomeration soll so mehr mit der Stadt verbunden werden.
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0: Schauen wir doch einmal aus an diesem wunderschönen Donnerstag. Dann sehen wir, da hat es einige Wolken umeinander. Ja, es ist eher so trübes Wetter, ein bisschen Herbststimmung, aber ja, die Sonne drückt ab und zu mal ein bisschen durch. Und morgen verabschieden sich die Wolken dann actually. Es wird richtig schönes Wetter und Höchsttemperaturen von 21 Grad. Ein bisschen windig, aber chillig, wirklich. Wir sind voll im Herbst angekommen. Jetzt gerade auf dem dreifachen Wetterdach haben wir 17 Grad.
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0: Es ist jetzt 12 Uhr und du bist hier voll in der Mittagsinfo angekommen auf dem Radio dreifach. Für dich hinter dem Mikrofon Nina. Und wir werden jetzt die nächsten 1,5 Stunden zusammen verbringen. Chillig durch deine Mittagspause durch mit geilen Tunes. Ein bisschen Info, ein bisschen Fun. Wir freuen uns drauf. Jetzt gerade hörst du Aleluja mit Kairo.

0: kleiner chilliger Song hast du da gerade auf den Ohren gehabt. Am 8 ab 12 Uhr, das ist Cindy mit ihrem Song Nursed. Wir sind mit ihrer Mittagsinfo und ich werde dir jetzt richtig nice Musik zeigen.
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0: Damn. Unser bestes Stück von Tag, zu dem kommen wir jetzt. Es trägt den wunderschönen Titel Gen Z und es ist von Talu. Oder vielleicht sagt man Le Talu. Keine Ahnung. Le Talu, Le Talu ist nämlich eine trans, non-binäre Rap- und Performance-Künstlerin aus der aufstrebenden frankophonen Musikszene. Frankophon, das heisst französischsprachig, ja. Und das wird dann wie so unter einen Umbrella-Term gesetzt. Da können ganz verschiedene Länder dazugehören. Diese Woche, am 22. September, ist die neue Single Gen Z rausgekommen. Also wirklich crazy recent. Die Musik verbindet Digital- und Cloud-Rap, Post-Trip-Hop, traurige Pop-Elemente und queer-erotisch ASMR. Oh mein Gott, hallo, you are in for a treat an deinem Mittag. Der singt mit einem Mix aus sinnlich Phlegma und scharfen Insolenzen über queere Liebe, Kapitalismuskritik, Herzschmerz. Und es gibt ganz viel Autotune dazu. Darum würde ich sagen, wir hören jetzt einfach mal in den ganzen Song rein. Ich weiss, ich habe den jetzt schmackhaft gemacht, weil wie crazy tönt das bitte? Le Talu mit Gen Z.

0: Mit Gen Z, so heisst der Song. Das ist unser bestes Stück vom Tag. Und ich muss sagen, wenn man jetzt da mal so drin gelost hat, dann merkt man schon, es ist echt mega, ja, irgendwie ist es halt richtig ab. Es ist voll so emotional, es ist mega, ja, hässig. Ob schon ich überhaupt die Sprache gar nicht so gut verstanden. Ja, Französisch ist nicht so meins. Aber ich finde wirklich, man merkt es richtig. Und ich kann mir richtig vorstellen, so mit in der Nacht das hören und so voll in den Film zu kommen. Und anscheinend sind auch die Konzerte von Le Talus mega, mega so emotional, intim, aber auch hure Energie geladen. Das kann ich mir echt gut vorstellen. Geiler Song, Gen Z von Le Talus, unser bestes Stück vom Tag.
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0: Es ist 12:15 Uhr, du hörst die Mittagsinfo mit der Nina und jetzt hörst du richtig geile Songs. Der hier heisst «The Vanishing» von The Bug.

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0: Uri featuring Umbro mit Lose Control. So heisst der Song und es ist Donnerstag. Falls du heute in den Ausgang gehst, dann kannst du dir das gerade als Motto nehmen, Lose Control. Jetzt reden wir aber über etwas sehr viel Gemütlicheres.
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0: Und zwar möchte ich dir davon erzählen, von meiner letzten Zugreise, die ich hatte. Ich bin nämlich gemütlich einfach so ein bisschen in meinem Abteil gehockt, an mir sind Berge vorbeizogen. Mitten in der Landschaft aus Feldern bin ich gelandet. Von Schaf bis Störch bis Rösser habe ich dort alles gesehen. Aber am meisten freue ich mich ehrlich gesagt immer, wenn ich Kühe am Gras beobachten kann. Diesmal hat aber etwas meine innere Ruhe ein bisschen unterbrochen. Ich schaue diesen Kühen zu und da sehe ich es, die eine springt der andere auf. Und ich habe nur gedacht, oh mein Gott, gay? Das sind ja eigentlich zwei weibliche Kühe, oder? Also Kühe sind immer weiblich, sonst wäre es Stier, I guess. Aber you get my point. Das Aufspringen ist ja ein sexueller Akt, würde ich jetzt mal sagen. Heisst das also, dass die zwei crazy queer Representation im grössten Kampf zwischen Sofiga und Luzern machen? Erstens mal danke für Ihre Arbeit, falls das der Fall ist. Aber ich habe gemerkt, dass ich es eigentlich noch öfters beobachte, dass so Kühe einander aufspringen. Und darum wollte ich mal googlen, ob das vielleicht einfach ein Zeitvertrieb ist, weil die ja eh immer nur um andere Kühe sind, oder ob es actually queer ist. Auf queer.ch, nein, queer.de actually, habe ich Folgendes herausgefunden. Christine Nicole von Uni Bristol, die hat nämlich eine Studie zu dem gemacht. Sie hat Milchkühe beobachtet über mehrere Monate und die bleiben ja meistens in ihrem eigenen Geschlecht mit Kühen. Ihr Fazit war, die Kühe pflegen ein ausgeprägtes lesbisches Liebesleben. Oft hat das Ausspringen mit hormonellen Zyklen zu tun, gar nicht so anders als bei uns Menschen low-key. Zum Teil liegt es aber schon an den starken Beziehungen, die die Kühe untereinander haben. Schlussendlich ist es also nicht ganz klar, ob Aufspringen bei Kühen immer muss lesbisch sein. Was klar ist, ist, dass in der Welt von Kühen so ein Verhalten nicht gewertet wird. Die denken nicht in Kategorien von homo- oder heterosexuell, sondern sie machen es einfach. Ganz ohne Homophobie. What a life! Jetzt weißt du, was du denken musst, das nächste Mal, wenn du das siehst, wenn du das beobachtest. Vielleicht ist da eine kleine lesbische Romanze am passieren. Jetzt gibt es aber einen richtig geilen politischen Sound aus Deutschland. Das ist nämlich OG Lou mit 1312 Freestyle.

0: Citron Citron mit dem Song Meta Metallic. Das ist ein geschwisterte Duo aus Genf. Und wir haben die actually dieses Jahr dürfen interviewen am Sponti Trash Fest in Willisau. Das kannst du nachher hören auf unserer Webseite. Und dann findest du alles raus über sie. Sie haben nämlich ihre Musik Sinti, ja, so Synthesizer genannt. Aber es ist alles analog. Darum lohnt es sich sehr, dort mal reinzuhören. Jetzt ist es aber kurz vor um 12:30. Das heisst, es ist wieder Zeit für die Nachrichten.
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0: Ein Journalist zeigt Luzerner Polizei an. Im Mai hat der Fotojournalist Raimond Lübkens Kriens einen Polizeieinsatz fotografiert, so Zentral Plus. Die klimaaktivistische Gruppe Act Now hat dann an der Tankstelle einen Sitzstreik durchgeführt. Der Raimond Lübke hat seine Kamera nicht weggelegt, obwohl die Polizei das hätte wollen. Der Fotojournalist sagt, ihm sei die Pressefreiheit sehr wichtig und darum wird er jetzt mit einer Anzeige gegen die Luzerner Polizei vorgehen. Ab morgen ist im Sentitreff das Festival Bla. Das ist ein interkulturelles Festival vom Ausdruck. Das LZ schreibt, dass verschiedene Ausdrucksformen an diesem Event gezeigt werden. Über 30 Künstlerinnen werden performen. Das Oberthema ist Wurzeln. Darum werden die Performances einen Fokus auf verschiedene Herkünfte und kulturelle Prägungen setzen. Der VVL stimmt am Fahrplanwechsel im Kanton Luzern zu. Seit 28 Jahren sollte im Dezember der grösste Wechsel im Verkehr stattfinden. Das Bus- und Bahnnetz wird stark ausgebaut, so Zentral Plus. Über die Stadtgrenze aus werden auch auf dem Land mehr Verbindungen geschafft.
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0: Das Wetter sieht heute noch etwas wolkig aus, das wird aber wirklich nur noch heute der Fall sein. In den nächsten paar Tagen wird es nämlich richtig schön sonnig, richtig so warm wird es auch nicht mehr. Also wir befinden uns immer so knapp über 20 Grad. Ich glaube, jetzt ist endgültig der Herbst angekommen. Aber ja, draußen sein kannst du gleich ein bisschen in Bergen, ein bisschen chillen. Das lohnt sich sicher das Wochenende. Jetzt gerade auf dem Dreifachwetterdach haben wir 18 Grad.
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0: Es ist jetzt 12:30. Wir sind da schon eine halbe Stunde voll in der Mittagsinfo. Und jetzt geht es weiter noch eine Stunde. Für dich hinter dem Mikrofon Nina. Der Song heisst Complicated und ist von The Sewing Club.

0: Prosperity heisst der Song und ist von Pretty Sick aus Zürich. Das ist ein Tinnitus hier im Radio Dreifach. Das heisst, du hörst den mindestens 3 Mal am Tag. Es ist jetzt 20 vor 1 hier in der Mittagsinfo mit mir, der Nina. Und du willst bestimmt wissen, wie viel Platz du dir in deinem Gepäck einsparen für deine Sextoys. Du bist jetzt wirklich gerade sehr glücklich, weil der Eddie hat es nämlich heute für dich herausgefunden im Dreifach in der Presseshow. Und das erzählt er dir jetzt.
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3: Gross ist es gestanden, als ich 20minuten.ch eingegeben habe. Hightech, Pocket Toys und Spass zu zweit. 3 Sextoy-Trends im Check. Ich sage euch ehrlich, wenn ich nicht weiss, wie ich mein Sexleben spannender gestalten will, schaue ich auch immer in den 20 Minuten, was im Trend ist. Danke 20 Minuten für deinen gesponserten Beitrag. Als erstes hat 20 Minuten mir den Arcwave Thruster. Er kombiniert beispielsweise automatische Stoßbewegungen mit Rotationen und saugt alles aus deinem Penis raus mit dem Leib. So eine Art mobiler Staubsaugeraufsatz, der dir eigentlich aus dem Glied rauszieht. Ich frage mich, wer braucht schon so ein Teil? Ich meine, für was sonst besitzt ein Mann einen Staubsauger? Am I right? Sonst etwas Zweites, was sie noch haben, sind einfach Sextoys für ein Reisegepäck. Weil da steht, Sextoys sind deutlich mehr als einfach nur, können mehr als nur einfach nur vibrieren. Sie rotieren, bewegen sich und passen ins Reisegepäck. Ich frage mich, 20 Minuten Redaktorin, was hast denn du vorher besitzt, wenn du Sextoys vorher noch hast, die nicht ins Reisegepäck gepasst haben? Freaky ass shit. Wollte ich gar nicht mal genau wissen, weil es wirklich so geht doch noch mega viel Sextoys ins Reisegepäck rein. Und sonst haben wir hier noch ein Sextoy für dich und mich. WeVibe Chorus Pro. Da kann nämlich einfach dann kann dein Gegenüber die Intensität über eine Fernbedienung oder per App steuern, wie fest als es jetzt gerade ein bisschen vibrieren soll. Falls du dich schon immer mal gefragt hast, wie sich ein Fernseher fühlt, dann ist genau das das Produkt für dich. Danke 20 Minuten, danke für eure Sex-Toys-Tipps. Leute, es ist passiert, es ist passiert. Der Taylor Lautner, den man kennt von der, wie heißt das nochmal? Ah, fuck. Twilight-Trilogie. Taylor Lautner ist jetzt Vater geworden mit seiner Frau, der Taylor Lautner. Ja, Taylor Lautners, wie sie sich nennen, sind jetzt älter geworden. Und das Kind ist da und es hat den Namen Lenny. Was? Nicht Taylor Lautner. Sie hätte Taylor Lautner und Taylor Lautner mit dem Taylor Lautner sein. Das wäre der Wahnsinn gewesen. Jetzt sagst du dir, Lenny, ah ja, kleiner herziger Bub. Nein, nein, es ist Mädchen. Weil, obviously ist Lenny ja Mädchenname. Es steht nämlich für Lennon Taylor Lautner. Oh mein Gott, der zweite Name ist gleich Taylor. Ach, die Welt ist wieder in Ordnung.
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0: Ja, so hast du Inspo, falls du ob einmal ein Kind bekommst, nenn es einfach wirklich nach dir. Und ja, ich glaube, auch in deiner Partnersuche solltest du immer schauen, dass jemand den gleichen Vornamen wie du hat. Das ist einfach geiler. Das macht einfach ein bisschen mehr Spice, ist ein bisschen Fun. Ja, gut. So, du weißt jetzt. Jetzt sind wir am 12:45 angekommen und du hörst jetzt diesen Song, nämlich Pressure and Light von Samba Jean-Baptiste.

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1: Heute fängt es nämlich an und es läuft bis am Sonntag. Das ist das Eyes On Festival im Südpol. Und ja, es geht um abwesende Väter, es geht um Schiffbruch. All das kombiniert mit Velofahren. What the hell? Es ist crazy. Darum erklärt er das jetzt jemand, der etwas besser daraus kommt, nämlich Florence Ruckstuhl. Sie ist dort Regisseurin.
2: Eyes On ist ein Festival für darstellende Künste. Während 4 Tagen gibt es 4 Performances zu sehen. Und es spielen mit oder es kommen vor 2 gefallene Engel in einem verlassenen Nachtclub, ein Elektro-Senior-Innenmobil, ein 26 Kilo schweres Faltboot und ein Rennvelo mit einer Dreischiebe.
1: Wow, so viel gibt es gesehen am Eyes On im Südpol. Ich glaube, wir kommen alle noch nicht ganz draus. Darum würde ich dir jetzt empfehlen, lass doch rein in die ganze Sendung in die Sprechstunde von gestern Abend. Das kannst du machen auf dreifach.ch und dort erfährst du alles über das Festival und warum du vielleicht gehen willst. 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Esmei Emerson mit Wolf hörst du.

0: Meryem Aboulouafa mit dem Song «Resistance» hast du da gerade gehört. Es ist kurz vor dem Eis. Das heisst, du wirst wieder informiert, was in und um Luzern gerade so Neues gibt.
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0: Ein Journalist zeigt Luzerner Polizei an. Im Mai hat der Fotojournalist Raimund Lübkens Kriens einen Polizeieinsatz fotografiert. So Zentral Plus. Die klimaaktivistische Gruppe Act Now hat dann an der Tankstelle einen Sitzstreik durchgeführt. Der Lübken hat die zuerst abbilden, die Polizei war aber dann schnell vor Ort. Der Raimund Lübken hat seine Kamera nicht weggelegt, obwohl die Polizei das wollte. Er hat nämlich gewusst, dass es erlaubt ist, einen Polizeieinsatz fotografisch zu festhalten. Darum hat er dann in Handschellen müssen. Der Journalist sagt, ihm sei die Pressefreiheit sehr wichtig. Darum wird er jetzt mit einer Anzeige gegen die Luzerner Polizei vorgehen. Ab morgen ist im Senti-Treff das Festival Blanc. Das ist ein interkulturelles Festival vom Ausdruck. LZ schreibt, dass verschiedene Ausdrucksformen an diesem Event gezeigt werden. Von Tanz bis Musik bis Spoken Word ist wirklich alles dabei. Über 30 KünstlerInnen werden performen. Das Oberthema ist Wurzeln. Darum werden Performances einen Fokus auf verschiedene Herkunft und kulturelle Prägungen setzen. Insgesamt gibt es 10 Ausstellungen und das Festival findet ab morgen bis und mit am Sonntag statt. Das VVL stimmt am Fahrplanwechsel im Kanton Luzern zu. Seit 28 Jahren soll im Dezember der grösste Wechsel im Verkehr stattfinden. Das Bus- und Bahnnetz wird stark ausgebaut, so Zentral Plus. Einige Verkehrslinien werden neu gezogen, sodass Reisende nicht mehr so viel umsteigen müssen. Über die Stadtgrenzen aus werden auch auf dem Land mehr Verbindungen geschafft. Die Agglomeration soll so mehr mit der Stadt verbunden werden.
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0: Gute Nachrichten, falls du sonnig gern hast, nämlich ab morgen kommt die Sonne wieder vor. Jetzt ist es noch ein bisschen wolkig für den Rest des Tages, aber eigentlich bleibt es über das ganze Wochenende richtig schönes Wetter mit immer so Temperaturen ein bisschen über 20 Grad. Voll chillig, du kannst dir mal wieder eine Schifffahrt auf dem Vierwaldstättersee gönnen, vielleicht nimmst du das Bändchen auf die Rigi, whatever, wirklich deine Möglichkeiten sind endlos. Jetzt gerade auf dem Dreifachwetterdach haben wir 19 Grad.
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0: Punkt 1 ist es hier in der Mittagsinfo. Noch eine halbe Stunde geht es weiter. Für dich hinter dem Mikrofon Nina. Und jetzt hörst du NX mit Panic Cell.

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0: Jemmy mit «The Ballad of Me and My Brain». Das hast du gerade gehört hier in der Mittagsinfo. Es ist fast 20:20 für dich hinter dem Mikrofon, Nina. Und falls du vor dem Jahr 2000 auf die Welt gekommen bist, dann bist du einfach älter als unser Klassiker von der Woche. Ja, crazy, unser Klassiker ist eigentlich einigermaßen jung. Und ich stelle dir jetzt alles, was du musst wissen über den vor.
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0: Eine Generationenfrage. In fact, it is. Das Album ist nämlich aus dem Jahr 2000. Es trägt den Titel Death Metal und ist von der englischen Band Panchico. Ja, spannend. Genauer gesagt kommt Panchico aus Nottingham, sagt man das so, ja. Das ist in England auf jeden Fall. Die Band ist zwischen 1997 und 1998 gegründet worden. Die Mitglieder haben dann Owain, Andy, Sean und John geheissen. Wirklich crazy Diversity, wenn es um Namen geht. Jetzt sieht das Line-up mittlerweile ein bisschen anders aus. Es ist ja gleich auch ein bisschen Zeit vergangen. Das Crazy an dieser Band ist, eigentlich hat wirklich niemand sich wirklich so fest für die Band interessiert, denn im Jahr 2000er oder so, Anfang 2000er. Aber 2016 hatten sie einen richtigen Durchbruch gehabt, weil jemand hat nämlich auf einem Messageboard das Album Death Metal gepostet und entdeckt. Und 2020 war es dann wirklich so weit gewesen. Die hatten richtig crazy Aufmerksamkeit gehabt, Fans gehabt. Sie haben nachher nochmal zwei Alben wie so neu veröffentlicht, remastered und sogar eine Tournee in den USA angekündigt. Crazy. Wir hören jetzt mal in einen von diesen Songs auf dem Album rein. Das ist Panchico mit The Eyes of Ibad.

0: Panchico, so heisst die Band. Und der Song, der heisst «The Eyes of iPad». Du hörst auch hier gerade ausklingen in der Mittagsinfo. Es ist ein Song aus unserem Klassiker von der Woche, dem Album von Panchico, «Death Metal», das im Jahr 2000 rausgekommen ist. Noch mehr über das Album vor der Woche kannst du auf unserer Webseite herausfinden und du kannst natürlich das Ganze dir mal reinziehen. Es lohnt sich.
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0: Das war Old Days Summer Ending von SP. Und jetzt sind wir einfach schon wieder am fast 13:30 angekommen. Am Ende der Mittagsinfo. Bevor das aber passiert, hörst du natürlich nochmal die News.
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0: Ein Journalist zeigt Luzerner Polizei an. Im Mai hat der Fotojournalist Raimond Lübken zu Kriens einen Polizeieinsatz fotografiert. So Zentral Plus. Die klimaaktivistische Gruppe Act Now hat dann nämlich an der Tankstelle einen Sitzstreik durchgeführt. Der Raimond Lübken hat seine Kamera nicht weggelegt, obwohl die Polizei das wollte. Der Fotojournalist sagt, ihm sei die Pressefreiheit sehr wichtig, darum wird er jetzt mit einer Anzeige gegen die Luzerner Polizei vorgehen. Ab morgen ist im Sentitreff das Festival Bla. Das ist ein interkulturelles Festival vom Ausdruck. Die LZ schreibt, dass verschiedene Ausdrucksformen an diesem Event gezeigt werden. Über 30 KünstlerInnen werden performen. Das Oberthema ist Wurzeln. Darum werden Performances einen Fokus auf verschiedene Herkünfte und kulturelle Prägungen setzen. Der VVL stimmt am Fahrplanwechsel im Kanton Luzern zu. Seit 28 Jahren soll im Dezember der grösste Wechsel im Verkehr stattfinden. Das Bus- und Bahnnetz wird so stark ausgebaut, so Zentral Plus. Über die Stadtgrenzen aus werden auch auf dem Land mehr Verbindungen geschafft.
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0: Mit dem Wetter sieht es richtig gut aus. Wirklich, Regen ist sehr weit entfernt, wie man das eigentlich sonst vielleicht gar nicht so kennt für den Herbst. Wir haben in den nächsten paar Tagen einfach wirklich puren Sonnenschein, Temperaturen so slightly über 20 Grad. Richtig geil, richtig chillige Vibes. Jetzt gerade auf dem Dreifach-Wetterdach haben wir wunderbare 20 Grad.
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0: Wir sind jetzt auch am 13:30 angekommen. Ja, so schnell ist es gegangen mit der Mittagsinfo. No fear, though. Heute Abend hörst du natürlich noch die Stosszeit mit der Carina und mir. Und dann noch das Vekal. Falls du unbedingt geile Ausgangstipps brauchst, dann lass auf jeden Fall heute Abend rein. Jetzt geht's weiter mit unserer hammer krass geilen Playlist Cat Sonic mit How It Ends.

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1: The Market von Sacred Holes und Oscar ist das gsi. Und somit auch jetzt der Start von der Stosszeit. Es ist 3:05. Ich, Carina und Nina, wir begleiten dich jetzt durch den Feierabend. Aber weil es 3:00 ist, gibt es jetzt Nachrichten von mir, der Carina.
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1: 6 Zuger Patentjäger ziehen vor das Bundesgericht und wehren sich gegen verschiedene Jagdvorschriften für die Saison 2026 und 2027. Unter anderem kritisieren sie die Pflicht, nach einem Schuss ohne Abschlusserfolg zwingend eine Nachsuche einzuleiten oder die Wildhut zu informieren. Auch der Wegfall der bis

0: Die Prämie für die Fuchsjagd sorgt bei den Jägern für Unverständnis. Mit ihrer Beschwerde verlangen sie, dass mehrere Bestimmungen von den kantonalen Jagdvorschriften aufgehoben werden. Wie das Bundesgericht über die Beschwerde entscheidet, ist noch offen. Der Verkehrsverbund Luzern hat den grossen Fahrplanwechsel für 2027 genehmigt. Vor allem in der Stadt und Agglomeration Luzern gibt es viele Änderungen. Das Busnetz wird neu organisiert mit mehr direkten Verbindungen, neuen Linienführungen und teilweise neuen Liniennummern. Auch auf der Strecke Luzern-Engelberg gibt es eine grosse Neuerung. Zwischen morgen um 6 Uhr und am Abend um 6 Uhr wird der Halbstundentakt eingeführt. Im Nachtnetz sind zusätzliche Betriebsnächte vorgesehen und auch auf einzelnen Linien wird das Angebot verdichtet oder Kapazität erhöht. Der neue Fahrplan tritt mit dem Fahrplanwechsel im Dezember 2026 in Kraft. An der Gemeindeschule Ingenbohl müssen private Handys und Smartwatches seit dem neuen Schuljahr während der Schulzeit unsichtbar bleiben. Auf dem ganzen Schulareal dürfen die Geräte grundsätzlich nur noch mit einer Bewilligung von der Schulleitung benutzt werden. Die Regel gilt für den Kindergarten und Primarschule und soll Ablenkungen durch private digitale Geräte reduzieren. Damit folgt Ingenbohl dem Trend von anderen Schulen im Kanton Schweiz, die ähnliche Handyregeln eingeführt haben. Wie verbreitet Handys schon bei Kindern sind, zeigt eine ZHAW-Studie. Am Ende der Primarschule haben bereits schon 80% ein eigenes Handy.
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0: Und das Wetter wird dir präsentiert von der Nina. Was geht ab? Es war heute recht bewölkt. Bleibt das so morgen?
3: Hey, also heute war wirklich ein richtig ruhiger Tag mit Wolken, aber ja, es bleibt im Fall nicht so. Wir haben nämlich jetzt in den nächsten paar Tagen richtig geilen Sonnenschein. Heute in der Nacht kommt es winden und ich glaube, der Wind macht alle Wolken weg. Und dann kommt es schön so immer so um die 20 Grad um einen richtigen Sonnenschein. Du hast ein geiles Wochenende vor dir. Jetzt gerade auf dem Dreifachwetterdach haben wir 18 Grad.
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0: Ja, irgendwie ist es heute wirklich so ein cozy Herbsttag, kann man schon fast sagen. Also klar, die Wolken, irgendwie hat schon eine deprimierende Stimmung.
3: Mega!
0: Aber es ist so ruhig. Auch hier im Büro, es ist fast kein Mensch da. Es ist einfach so ruhig heute.
3: Ja, ich habe wirklich so, heute habe ich eine innere Mitte auch gefunden, glaube ich.
0: Ich bin auch sehr, sehr ruhig, sehr gechillt. Und ich würde sagen, mit dieser inneren Mitte und dieser Ruhe begleitet mir dich jetzt von 5 bis 7 da durch die Stosszeit. Nina und ich, Carina, sind jetzt für dich da 2 Stunden lang. Das ist Firefly von Shy Girl.

0: Toma Kimori mit Ciabatte ist das gewesen. Der Stosszeit, es ist 10:05 und Zeit für Banger Musik.
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0: Unser bestes Stück vom heutigen Tag heisst Gen Z und ist von Le Talou.

Rap- und Performance-Künstlerin aus der aufstrebenden frankophonen Musikszene. Noch diese Woche, am 22. September, ist die neue Single Gen Z rausgekommen. Die Musik verbindet Digital- und Cloud-Rap, Post-Trip-Hop, traurige Pop-Elemente, aber auch queer-erotisches ASMR. Die singt mit einem Mix aus sinnlichen Flemmen und scharfer Insolenz über queere Liebe, Kapitalismuskritik und Herzschmerz mit Autotune-Einsatz. Bekannte Tracks von Day sind zum Beispiel Club Chardon und Pedals Love. Und Day kreiert emotionale, intime, aber auch sehr energiegeladene Konzerte. Und ich finde Leute auch mit dem Song Gen Z, da ist wirklich auch ein bisschen alles dabei. Emotional, intim, aber irgendwie auch energiegeladen. Wir hören rein ins beste Stück vom heutigen Tag. Leute mit dem Song Gen Z.

Luta Lu mit dem Song «Chancy» war das beste Stück vom heutigen Tag hier auf Dreifach.

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0: Good times don't grow on ich glaube Trees. Ich kann es nicht ganz lesen, was der Song genau heisst, aber es ist von Buffalo Bang und es teilt Damage. Und manchmal liebe ich einfach so random Fragen, die manchmal keinen Zusammenhalt haben. Einfach um ein bisschen über etwas anderes nachzudenken.
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0: Und du, Nina, hast so eine Frage dabei?
2: Ja, genau. So eine Frage bin ich letztens begegnet, weil ich habe nämlich so ganz viele SchülerInnen dürfen so ein bisschen die Radiowelt zeigen, was machen wir im Radio. Und etwas, was ich mit ihnen geübt habe, ist Interviews machen. Und ja, ihr Auftrag war, sie müssen einander interviewen, sie müssen etwas über die andere Person herausfinden, was sie noch nicht gewusst haben. Und es sind mega viele random Fragen dabei rausgekommen. Und eine, die kennt man. Aber ich habe schon lange nicht mehr darüber nachgedacht. Ich weiß gar nicht, ob ich schon irgendwann mal darüber nachgedacht habe. Aber ich möchte dich jetzt fragen, Carina, was würdest du mitnehmen auf einer einsamen Insel?
0: Oh, aber die Frage ist, oh mein Gott, die habe ich schon so viel gestellt bekommen. Kennst. Ja, die Frage ist, wie viele Sachen kann ich mitnehmen?
2: Whatever. Also ich glaube, so viel wie du magst tragen mit Koffern und so.
0: Aha.
2: Oder?
0: Ja, oh mein Gott. Also ich würde sicher meine Katze mitnehmen.
2: Oh mein Gott.
0: Und dementsprechend ganz viel Katzenfutter.
2: Hä, denkst du, eine Katze kann nicht überleben mit dem Essen, was es auf einer einsamen Insel gibt?
0: Ich weiss nicht,
2: warum besser
0: ich
2: als Katze... du!
0: Das stimmt auch wieder.
2: Oder?
0: Boah, ich weiss nicht. Es ist so schwierig.
2: Katze ist crazy, okay.
0: Ja, halt hure viel also Essen, wo halt Überlebensessen so quasi. Ich glaube, ich würde gar nicht gross anders mitnehmen. Also,
2: wirklich?
0: Ja. Vielleicht mein Nintendo oder so.
2: Kannst du ein paar Tage benutzen, dann kannst du
0: auch
2: cooler.
0: Nein, ich kann vielleicht noch so ein Buch und einen Stift, dass ich das ein Tagebuch kann führen kann. Aber sonst, ich glaube, ich würde Loki einfach wirklich so trinken, essen. Keine Ahnung.
2: Denkst du, hast du eine gute Zeit dann?
0: Wenn ich meine Katze dabei habe, safe.
2: All you need.
0: Aber sonst so ganz allein. Nein. Ja. Ich glaube, ich würde von der Isolation durchdrehen. Ich könnte es glaube nicht. Wie sieht es bei dir aus?
2: Boah, nein, wirklich mein grösster Albtraum. Ich kann nicht einen halben Gell? Tag allein sein. Ich finde es schlimm.
0: So ganz allein, ohne irgendein... Boah, wäre mal eine krasse Challenge.
2: Ja, ich glaube, so die ersten 5 Stunden wäre ich so pur entspannt.
0: Ja.
2: So, oh mein Gott, endlich so kein Einfluss von außen.
0: Ja, ja, und nachher irgendwann...
2: Und dann würde es bergab gehen.
0: Wäre ein krasses Selbstexperiment für einen Bericht an der Stosszeit.
2: Wow.
0: Wie lange kann ich einfach komplett allein sein und ohne sich durchdrehen? Ohne jegliche Reizeinflüsse.
2: Ja.
0: Boah, das wäre heavy. Mal schauen, crazy. Ob das bald kommt in der Stosszeit. Aber wir haben in dieser Stosszeit etwas anderes für dich vorbereitet. Das hörst du aber natürlich dann später.
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0: Und jetzt haben wir Musik für dich vorbereitet, nämlich What You Like von Corinne Jasmine.

0: Corinne Jasmine mit What You Like war das gewesen. Da in der Stosszeit auf dreifach mit mir, Carina und Nina. Jetzt ist 5:30. Das heisst, ich, Carina, informiere dich jetzt mit den Kurznachrichten.
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0: 6 Zuger Patentjäger ziehen vor das Bundesgericht und wehren sich gegen verschiedene Jagdvorschriften für die Saison 26-27. Mit ihrer Beschwerde verlangen sie, dass mehrere Bestimmungen von den kantonalen Jagdvorschriften aufgehoben werden. Wie das Bundesgericht über die Beschwerde entscheidet, ist noch offen. Der Verkehrsverbund Luzern hat den grossen Fahrplanwechsel für 2027 genehmigt. Vor allem in der Stadt und Agglomeration Luzern gibt es viele Änderungen. Das Busnetz wird neu organisiert, mit mehr direkten Verbindungen, neuen Linienführungen und teilweise neuen Liniennummern. Der neue Fahrplan tritt mit dem Fahrplanwechsel im Dezember 2026 in Kraft. An der Gemeindeschule Ingenbohl müssen private Handys und Smartwatches seit dem neuen Schuljahr während der Schulzeit unsichtbar bleiben. Auf dem ganzen Schulareal dürfen die Geräte grundsätzlich nur noch mit einer Bewilligung von der Schulleitung benutzt werden. Damit folgt Ingenbohl dem Trend der anderen Schulen im Kanton Schweiz, die ähnliche Handyregeln eingeführt haben. Wie verbreitet Handys schon bei Kindern sind, zeigt eine ZHAW-Studie. Am Ende der Primarschule haben schon rund 80% ein eigenes Handy.
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0: Und wir schauen noch schnell ins Wetter rein. Es ist ein bewölkt, ein bisschen, ganz wenig regnerisch gewesen jetzt durch den Tag. Aber in der Nacht kommt es ein bisschen Wind und die Wolken gehen weg. Morgen ist nämlich den ganzen Tag Sonne angesagt mit einer Höchsttemperatur von etwa 21 Grad. In der Nacht kühlt es runter auf etwa 10 Grad. Momentan auf dem Dreifachwetterdach habe ich 18 Grad.
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0: Um 2 Minuten ist der Punkt 5:30. Die Stosszeit da mit mir, Carina und Nina, läuft schon eine halbe Stunde. Bis am 7. sind wir noch für dich da. Wir haben das Spiel mit Last Dance ist das.

0: Bet You von Wackos und Tito 100 ist das gerade da der Stosszeit. 20 vor 6 ist es jetzt, da auf Dreifach.
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2: Carina, wie viele Stunden hast du die Nacht geschlafen?
0: Ich habe die Nacht tatsächlich eher viel geschlafen, 2 Unterbrüche gehabt. Aber insgesamt sage ich, komme ich auf so 9 bis 10 Stunden.
2: Krass, das ist actually sehr, sehr viel und du bist actually bei den Schweizerinnen eine von den Besseren.
0: Okay, in dem Fall schlafen die weniger.
2: Das ist eine sehr gute Frage und die möchte ich dir jetzt gerne beantworten. Eine neue Befragung von der Krankenversicherung Helsana, die hat nämlich etwas Schockierendes festgestellt. Fast jede dritte Schweizerin schläft zu wenig. Das ist schon mal eine riesige Zahl. Vielleicht kannst du da voll relaten und ich muss sagen, mir fällt es manchmal auch schwer, um auf meine Stunden zu kommen. Aber warum ist genug Schlafen so schwierig? Das wollte ich genauer wissen und habe darum mal den Urs Killemann, den Mediensprecher bei Helsana, gefragt.
3: Ja, warum? Das gibt nicht eine Ursache, warum die Leute zu wenig schlafen, die Schweizerinnen und Schweizer, sondern Schlaf wird von vielen Faktoren beeinflusst. Sei das zum Beispiel Stress im Beruf oder Privatleben, Schichtarbeit, das heisst, dass man unregelmäßig arbeitet, finanzielle Sorgen, Kummer, eventuell auch ständige Erreichbarkeit oder Bildschirmzeit. Kurz vorm Einschlafen, das ist auch ein Risikofaktor.
2: Die meisten der Faktoren, die der Urs Killemann da erwähnt, die haben mit Stressfaktoren im Alltag zu tun. Er erzählt, dass es aber noch andere Arten von Gründen gibt, die zu schlechterem Schlaf führen.
3: Ja, oder auch allgemein Lebensstilfaktoren wie Alkoholkonsum, Bewegungsmangel oder unregelmäßige Schlafzeiten.
2: Boah, ist da gerade meine Tagesroutine beschrieben worden. Falls du dich auch in dem siehst, dann weißt du jetzt, du musst auf jeden Fall etwas ändern. Du kannst aber nicht bei allem etwas dafür. Der Helsana Mediensprecher, der ordnet nämlich den Schlafmangel, den viele SchweizerInnen plagt, auch als Symptom von unserer Zeit ein.
3: Ja, sicher. Also das ist ein Problem von unserer Zeit. Also, dass man permanent erreichbar ist mit dem Smartphone. Natürlich auch, man hat die Möglichkeit, man kann kurz vor dem Einschlafen noch eine Netflix-Serie schauen oder sich dann kurz ein bisschen Zerstreuung. Nach einem stressigen Arbeitstag nimmt man einmal den Bildschirm und das verzögert dann auch das Einschlafen oder respektive schlussendlich auch die Schlafqualität, wie das dann wieder zu einem unregelmäßigen Einschlafen führt oder unregelmäßige Schlafzeit.
2: Stundenlang scrollen vor dem Einschlafen und ständige Erreichbarkeit sind also auf jeden Fall schlecht für den Schlaf.
0: Chronisch, das wenig Schlafen ist langfristig schlecht für einen Menschen. Was das aber genau für Folgen kann haben, das hörst du da. Jetzt geht noch ein bisschen Musik.
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0: an der Stosszeit, sondern auch morgen im 3 wach. Und das heisst für mich vor allem, ich sollte vielleicht heute am 9 Uhr schlafen. Genug Erholung in der Nacht ist nämlich mega wichtig für meine, aber auch für deine Gesundheit.
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0: Eine kürzliche Befragung von der Helsana hat ergeben, dass fast jede dritte Schweizerin zu wenig schläft. Wir durften mit dem Urs Kirchenmann, der bei Helsana Mediensprecher ist, reden.
2: Der Urs Kirchenmann, der warnt auch von den Folgen von konstant zu wenig Schlafen.
3: Schlaf ist eigentlich mehr als eine Ruhephase. Während der Nacht regeneriert sich der Körper. Das heisst, das Gehirn verarbeitet alles, was er erlebt hat, gesehen, gehört. Und ein guter Schlaf stärkt das Immunsystem. Und wenn man den Erholungsschlaf über längere Zeit aussetzt oder verkürzt, dann führt das zu Müdigkeit, Konzentrationsproblemen, ist man vielleicht auch schneller reizbar und natürlich ist man auch weniger leistungsfähig.
2: Also ab ins Bett mit dir. Wenn ich das so höre, dann merke ich schon, dass ich und die Leute in meinem Umfeld oft von diesen Auswirkungen reden. Ab und zu ein bisschen Mühe durch den Tag ist aber nicht das eigentliche Problem. Krass wird es erst, wenn sich die Folgen dann länger ziehen.
3: Also ja, langfristig hat man natürlich dann auch mehr Risiko. Es steigt natürlich das Risiko für Übergewicht, Bluthochdruck, Herz-Kreislauf-Erkrankungen oder vielleicht auch Störungen im Zuckerstoffwechsel. Und natürlich hat es auch einen Einfluss auf die psychische Gesundheit. Also Schlafmangel begünstigt auch Angstzustände, depressive Verstimmungen und auch emotionale Belastungen.
2: Ja, wenn das rund jede dritte Person in der Schweiz betrifft, dann ist das Problem natürlich gross. Darum wollte ich unbedingt auch herausfinden, wie wir unser Schlafverhalten verbessern können.
3: Ich denke, das ist mannigfaltig. Also schlussendlich ist es auch ein bisschen Selbstbeherrschung, also Eigenverantwortung. Lege ich mein Handy eine Stunde vor dem Einschlafen auf die Seite oder ziehe mich das Handy rein. Das heisst, ich schaue ein Video nach dem anderen, nochmal eine Sendung. Das ist einerseits natürlich auf der Seite des Individuums.
2: Nur bei den einzelnen Personen die Verantwortung sehen, das ist aber vielleicht auch nicht vollständig. Es gibt nämlich noch eine andere Dimension.
3: Und andererseits hat auch die Arbeitgeberin oder Arbeitgeber eine gewisse Fürsorgepflicht, die man muss warnen. Also ich glaube, das ist eine Mischung von beidem.
2: Jetzt hast du ein paar Tipps bekommen, was du machen kannst, falls du eine von diesen 29% der Schweizerinnen bist, die zu wenig schlafen.
0: Klar ist auf jeden Fall, du solltest etwas machen. Mehr pennen ist einfach Selfcare.
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0: 3 vor 6 ist es jetzt, schon fast Halbzeit an der Stosszeit. Und damit du top informiert bleibst, gebe ich Carina dir jetzt Nachrichten.
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0: 6 Zuger Patentjäger ziehen vor das Bundesgericht und wehren sich gegen verschiedene Jagdvorschriften für die Saison 26 und 27. Unter anderem kritisieren sie die Pflicht, nach einem Schuss ohne Abschusserfolg zwingende Nachsuche einzuleiten oder die Wildhut zu informieren. Auch der Wegfall der bisherigen Prämien für die Fuchsjagd sorgt bei den Jägern für Unverständnis. Mit ihrer Beschwerde verlangen sie, dass mehrere Bestimmungen der kantonalen Jagdvorschriften aufgehoben werden. Wie das Bundesgericht über die Beschwerde entscheidet, ist noch offen. Der Verkehrsverbund Luzern hat den grossen Fahrplanwechsel für 2027 genehmigt. Vor allem in der Stadt und Agglomeration Luzern gibt es viele Änderungen. Das Busnetz wird neu organisiert, mit mehr direkten Verbindungen, neuen Linienführungen und teilweise neuen Liniennummern. Der neue Fahrplan tritt mit dem Fahrplanwechsel im Dezember 2026 in Kraft. An der Gemeindeschule Ingenbohl müssen private Handys und Smartwatches seit dem neuen Schuljahr während der Schulzeit unsichtbar bleiben. Auf dem ganzen Schulareal dürfen die Geräte grundsätzlich nur noch mit einer Bewilligung von der Schulleitung benutzt werden. Die Regel gilt für den Kindergarten und Primarschule und soll Ablenkungen durch private digitale Geräte reduzieren. Damit folgt Ingenbohl dem Trend von anderen Schulen im Kanton Schweiz, die ähnliche Handyregeln eingeführt haben. Wie verbreitet Handys schon bei Kindern sind, zeigt eine ZHW-Studie. Am Ende der Primarschule haben schon rund 80% ein eigenes Handy.
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0: Nina, wie sieht es aus im Wetter?
3: Hey, heute ist wirklich sehr so wolkig, cozy gewesen. Wenn du jetzt durch die Stadt läufst, dann tropft dir vielleicht sogar noch der ein oder andere Regentropf auf die Stirn, aber nicht so deeps. Und es ist jetzt auch ganz schnell vorbei mit dem. Heute Nacht kommt es luften und all die Wolken verschwinden. Und das Wochenende wird richtig schön sonnig, so immer so ein bisschen über 20 Grad. Jetzt gerade ist Heidelberry-Season, das heisst, du kannst dir mal einen Trip in die Berge gönnen. Geh mal schauen, ob du ein paar Beeren findest. Cute.

0: Jetzt gerade haben wir 18 Grad.
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0: Wenn wir gerade schon von Beeren reden, letztes Mal hat mich eine Person gefragt, du mal alle Beeren, die dir in den Sinn kommen, ranken. Welche findest du die beste, welche die schlechteste? Und das ist actually so schwierig.
2: Ah, oh, wirklich? Also hast du keinen Favorit?
0: Doch, der Favorit ist einfach das, okay. Brombeeren.
2: Ja, danke, das wollte ich auch sagen. Oh mein Gott.
0: Das sind die geilsten
2: die
0: Beeren.
2: Mit Abstand.
0: Aber nachher, so krass. Mir kommt Himbeeren, Johannisbeeren, Erdbeeren,
2: Kommen wir Blaubeere.
0: Blaubeere natürlich, die vier.
2: Stachelbeere.
0: Stachelbeere, stimmt. Ja. Oh mein Gott, die habe ich sogar bei mir daheim. Ganz vergessen, ganz vergessen.
2: Und wie heisst die Meertrübeli oder so? Die hure roten, kleinen?
0: Johannisbeere.
2: Ah, heisst, ist es
0: Trübeli.
2: Okay. Ja. Meertrübeli, sage ich denen.
0: Trübeli. Aber die fünf, rank die mal.
2: Oh shit.
0: Also, für mich kommt nachher die Himbeere.
2: Nach der Brombeere. Ich glaube, für mich kommt eher noch das Erdbeere zuerst und dann das Himbeere.
0: Und dann kommt das Erdbeere bei dir?
2: Ja.
0: Ja, bei mir, ich weiß aber nicht, ich finde Blaubeere genauso geil wie ein Erdbeere. Oder ein Trübeli finde ich auch insane geil, weil ich liebe sauer.
2: Ja, das finde ich aber auch geil. Das finde ich geiler als Blaubeere. Blaubeere aus dem Supermarkt locken ziemlich weit unten. Ja. Aber so Heidelbeere, die man eben findet, weißt du, die innen auch violett sind, die sind krass. Aber wenn sie innen grün sind, bin ich so, nein.
0: Blaubeere habe ich das Gefühl, wenn du die im Supermarkt kaufst, dann hast du die Chance, dass sie nicht gut sind.
2: Ja.
0: Ist hure gross.
2: True.
0: Aber die Chance, dass wir nicht gute Musik ablehnen.
2: Hure klein.
0: Hure klein. Vor allem, wenn es da Iggy Mel ist. Mit Kita und Krawall. Jetzt hier in der Stosszeit.

0: Mega Galette von Jeva ist das gerade der Stosszeit. Ab 6 ist es jetzt. Und heute sind wir ja gechillt und cozy. Das heisst, das, was als nächstes kommt, das brauchen wir vielleicht nicht. Aber trotzdem worth zum drüber reden.
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0: Ich habe das Gefühl, es war schon immer ein Ding, aber jetzt geht wieder extrem im Trend. Und das sind so Stressbälle. In den verschiedensten Formen, in den verschiedensten Farben. Ich habe hier zum Beispiel auch einen Stressball. Und zwar ist es aber einfach ein Katz.
2: Ja. Yeah.
0: Also, es ist so ein. Ja, ein Faust. Meine Faust ist recht klein. Ein faustgrosse Katz. Katz, die einfach so ein bisschen auseinanderziehen kannst, die so gefüllt mit Sand ist und so. Und ja, lustiger Fakt, ich habe die so in London gekauft. Und wenn ich zurückgeflogen bin beim Security, haben sie natürlich Katz rausgenommen.
2: Nein!
0: Weil es hat so einen gefüllten. Es hat halt ausgesehen, als hätte da Drugs drin.
2: Ja, ja.
0: Und dann der Dude, der das so sieht, der so: Is this a squish? Like, yeah, to get calm. Und ich so, yeah, yeah. Ich so, ah, okay. Und die Stressball, die Squishies, es hat vor allem im Moment gerade im Coop, hat es ganz viele von denen gehabt, die wie in so Bambuskörbeln innen sind. Und innen war so ein Squishball, der aussieht wie so ein Dumpling.
2: Oh mein Gott, wie herzig.
0: Die. Und um die geht's, weil die sind nämlich jetzt aus dem Verkauf rausgenommen worden.
2: Nein.
0: Weil ein 8-Jähriger in Frankreich Verbrennungen zweiten Grades von so einem Stressball bekommen hat.
2: Wie funktioniert das?
0: Ich frage mich auch, also sie sagen, dass er hat halt ganz fest mit dem gespielt und dann sieht er platzt und an dem hat er sich verbrannt. Aber ich, also ich habe ganz viele Fragezeichen.
2: So als ob es wirklich ein Dumpling wäre mit so einer Füllung, die heiß ist.
0: Ja, wirklich im Fall. So, wie kann man sich an dieser Füllung verbrennen? Hey, keine Ahnung. Auf jeden Fall hat jetzt Coop gesagt, hey, das ist uns wie einfach zu riskant. Wir nehmen die aus dem Sortiment.
2: Mhm.
0: Darum, ja, ich habe das Gefühl, jetzt wird es wieder ganz viel gestresste SchweizerInnen geben, weil sie nicht können, die Stressmelge holen.
2: Scheiße.
0: Wir haben gerade vorher noch von dir gelernt, dass die SchweizerInnen allgemein zu wenig schlafen.
2: Ja.
0: Die nächste Zeit könnte also ein bisschen heikel werden. Wie ist es für dich? Bist du Fan von so einem Stressball? Brauchst du es? Hast du einen?
2: Ich habe eigentlich keinen, aber ich habe das Gefühl, es wäre eigentlich noch nice, weil ich tue schon gerne so irgendetwas, ja. Yeah. Also ich bin dann mehr so die, die so ein manchmal so irgendetwas catcht oder so an meinen Fingern und das ist halt nicht gut. Darum wäre es wahrscheinlich besser, wenn ich einen Stressball hätte.
0: Ich glaube auch, Stressball tut wirklich, glaube jeder Person gut.
1: Drei Wochen.
0: Da kommt mir gerade in den Sinn, ich will jetzt schon mit einer Kollegin Lippen aufspritzen, also sie hat Lippen aufgespritzt.
2: Mhm.
0: Und damit sie nicht so Schmerzen hat, hat mein Arzt ihr einen Stressball gegeben.
2: Ja.
0: Aber der Stressball war einfach ein Brustimplantat gewesen.
2: Hilarious.
0: Oh mein Gott, doch so geil.
2: Ich wollte vorher noch etwas sagen, manchmal, aber dann dachte ich, es ist ein bisschen TMI, aber ich benutze manchmal meine Brüste als Stressball.
0: Ja,
2: aber das ist chillig.
0: Das ist ein Ding, das Frauen haben. Ich check. Und darum, ich glaube, ganz viele Männer finden das auch so. Das Brust von einer Frau ist auch ein Stressball.
2: Es ist super.
0: Aber wenn du das Implantat hast, ist es gerade doppelt. Perfekt.

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0: Life is never over von Dear Cupid ist das gerade an der Stosszeit. 20 ab 6 ist es jetzt und wir lernen wieder mal unsere Schweiz ein bisschen besser kennen.
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0: Und zwar habe ich da ein Wort für dich, Nina.
2: Juhu.
0: Du musst mir einfach sagen, was heisst das Wort.
2: Mhm.
0: Und zwar ist das Wort ein Anhau.
2: Wow, Loki, gar keine Ahnung, was das sein soll.
0: Wir haben eine Auswahl.
2: Zum Glück.
0: A. Ist es ein Anbau von einem Haus? Also immer ein Anbau von einem Haus.
2: Das ist einfach ein bisschen zu modern. Haben wir das früher auch schon gemacht?
0: Ein Anhau.
2: Sagen wir dann nicht einfach Anbau?
0: Haben wir früher nicht einfach direkt da alles reingehauen und so? Wir wollen jetzt das Haus, hat keinen Anbau gegeben.
2: Ja, ich glaube auch nicht.
0: Ich weiss nicht, ja. Ich weiss nicht. B. Ist das Endstück von einem Brot.
2: Oh.
0: Und C. Ist die Person, die auf der Straße bettelt.
2: Ah, also, okay, also Anschnitt von einem Brot, ich weiss, es gibt aber 500 verschiedene Schweizer Wörter für das.
0: Gibt es wirklich?
2: Ich sage zum Beispiel Mörkel.
0: Was?
2: Ja.
0: Ich sage auch den Anschnitt. Hä?
2: Ja, ich glaube, das ist schon normal, ja. Aber ich habe schon oft gehört, dass Leute sagen, ah, da hat mich jemand angehauen, so, ah, jemand hat mich angesprochen. Mhm. Ich habe jetzt das noch nie als Nomen gehört. Als,
0: ja, ein Anhau.
2: Aber ich sage darum jetzt mal C.
0: Nein, es ist B.
2: Ah, fuck!
0: Es steht, es hat wirklich so, jede Region, jedes Dorf hat gefühlt ein eigenes Wort für ein Stück von einem Brot. Wieso? Was ist das für ein Phänomen?
2: Das macht gar keinen
0: Und zwar ist denen der Anschnitt Mürku, Mürkel, ja, oder Murkel. Im Wallis ist es eine Kruste oder eine Griste.
2: Oh.
0: Im bündnerischen Chur gibt es auch der Fuchs, der Gutsch oder der Mutsch.
2: Der Fuchs ist crazy.
0: Der Fuchs ist wieso Fuchs?
2: Das macht nur Sinn.
0: Aber den Anhau gibt es wirklich verschiedene Ausprägungen. Also es gibt den Anheuels, Anhaueli, den Anhau, Anheilig. Zipfel ist vom St. Gallischen Wallenseeufer ins Zürcher Oberland gekommen. Aber es gibt auch noch Kropf, obenab, Deckel, Angel, Füdli. Es gibt alles.
2: Insane.
0: Aber der Anhau ist quasi der Endgegner für alle, die Schweizerdeutsch lernen wollen. Aber ich sage dir ehrlich, ich sage einfach den Anschnitt vom Brot.
2: Ja, das ist wahrscheinlich ein Germanismus.
0: Oh mein Gott. Wir werden sich im Zug wohnen.
2: Ja, scheiße. Ja,
0: überall Experts.
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0: Wir haben wieder mal etwas über unsere Schweiz und die wunderschöne Sprache gelernt. Darum gehen wir weiter zur Musik. Mariposa und F. Lane mit Euroflow.

0: Thought Crimes mit Letterboxd ist das gerade da in der Stosszeit. 6:30 ist es jetzt. Und Zeit, um dich informieren mit den Kurznachrichten.
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0: 6 Zuckerpatentjäger ziehen vor das Bundesgericht und wehren sich gegen verschiedene Jagdvorschriften für die Saison 2026 und 2027. Mit ihrer Beschwerde verlangen sie, dass mehrere Bestimmungen der kantonalen Jagdvorschriften aufgehoben werden. Wie das Bundesgericht über die Beschwerde entscheidet, ist noch offen. Der Verkehrsverbund Luzern hat den grossen Fahrplanwechsel für 2027 genehmigt. Vor allem in der Stadt und Agglomeration Luzern gibt es viele Änderungen. Das Busnetz wird neu organisiert, mit mehr direkten Verbindungen, neuen Linienführungen und teilweise neuen Liniennummern. Der neue Fahrplan tritt mit dem Fahrplanwechsel im Dezember 2026 in Kraft. An der Gemeindeschule Ingenbohl müssen private Handys und Smartwatches seit dem neuen Schuljahr während der Schulzeit unsichtbar bleiben. Auf dem ganzen Schulareal dürfen die Geräte grundsätzlich nur noch mit einer Bewilligung von der Schulleitung benutzt werden. Damit folgt Ingenbohl dem Trend von anderen Schulen im Kanton Schweiz, die ähnliche Handyregeln eingeführt haben. Wie verbreitet Handys schon bei Kind sind, zeigt die ZHAW-Studie. Am Ende der Primarschule haben schon rund 80% ein eigenes Handy.
2: Ausfallmeldung zur S7 nach Luzern.
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0: Und wir schauen noch schnell ins Wetter rein. Heute gibt es noch ein bisschen Wolken, vielleicht noch ein bisschen Regen. In der Nacht soll es dann aber trocken bleiben und auch auftun, weil morgen haben wir den ganzen Tag Sonne angesagt. Heute war es 21 Grad. Morgen nochmal genau die gleiche Temperatur in der Höchsttemperatur. In der Nacht kühlt es aber auf etwa 10 Grad. Momentan auf dem Dreifachwetterdach haben wir 16,5 Grad.
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0: Cairo FM von der Alevia ist das da als nächste Song. Und es ist ein Extended Mix. Das heisst, wir gehen ein bisschen rein in die Club Vibe, die Club Vibes. Vielleicht kannst du dich so fühlen, als hättest du gerade einen Private DJ, der irgendeinen nice Mix für dich macht mit einem nice Song. Noch eine halbe Stunde geht die Stosszeit da mit Nina und mir, der Carina. Schön bist du dabei, schön hörst du zu.
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0: Cara Boo mit No Hook ist das gerade in der Stosszeit. Viertel vor sieben ist es jetzt. Und wir gehen mal ein bisschen tiefer in die Musik schauen. Nämlich mit dem Album der Woche, wo wir da immer jeden Tag auf einen Song besonders so ein bisschen ein Highlight geben.
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0: Das Album von der Woche ist vom Musikduo Ayla Den und heisst Heaven Can Wait. Du hörst schon sehr elektronisch. Das Musikduo besteht nämlich aus der Sängerin Ellie und Produzentin Mira. Richtiges Girls Power da. Am 17. September, also vor einer Woche, haben sie das zweite Album Heaven Can Wait veröffentlicht. Ihre Musik ist so eine Mischung aus Club-Euphorie, Ambient und Pop mit Tempos von 130 bis etwa 160 BPM. Die beiden haben sich am Ontario College of Art and Design kennengelernt und verbinden seitdem ihre Musik mit visueller Ästhetik. Das ist der Song Closer da im Hintergrund. Und wir hören doch gerade in den ganzen Song rein, damit wir so ein bisschen wissen, was da Ellie und Mira so gekocht haben. Closer von Ayla Den.

0: Closer von Isla Dan mit dem Album von der Woche Heaven Can Wait, da auf dreifach in der Stosszeit.
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0: Veleda von Sumi war das hier in der Stosszeit. Der letzte Song, 3 vor 7 ist es, bevor ich, Carina und Nina Tschüss sagen, gibt der Nina nochmal ein Update zum Wetter und ich sage dir nochmal die News.
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0: 6 Zuckerpatentjäger ziehen vor das Bundesgericht und wehren sich gegen verschiedene Jagdvorschriften für die Saison 2026 und 2027. Unter anderem kritisieren sie die Pflicht, nach einem Schuss ohne Abschusserfolg zwingend eine Nachsuchung einzuleiten oder die Wildhut zu informieren. Auch der Wegfall der bisherigen Prämie für die Fuchsjagd sorgt bei den Jägern für Unverständnis. Mit ihrer Beschwerde verlangen sie, dass mehrere Bestimmungen der kantonalen Jagdvorschriften aufgehoben werden. Wie das Bundesgericht über Beschwerden entscheidet, ist noch offen. Der Verkehrsverbund Luzern hat den grossen Fahrplanwechsel für 2027 genehmigt. Vor allem in der Stadt und Agglomeration Luzern gibt es viele Änderungen. Das Busnetz wird neu organisiert, mit mehr direkten Verbindungen, neuen Linienführungen und teilweise neuen Liniennummern. Auch auf der Strecke Luzern-Engelberg gibt es eine grosse Neuerung. Zwischen morgen um 6 Uhr und abends um 6 Uhr wird der Halbstundentakt eingeführt. Der neue Fahrplan tritt mit einem Fahrplanwechsel im Dezember 2026 in Kraft. An der Gemeindeschule Ingenbohl müssen private Handys und Smartwatches seit dem neuen Schuljahr während der Schulzeit unsichtbar bleiben. Auf dem ganzen Schulareal dürfen die Geräte grundsätzlich nur noch mit Bewilligung von der Schulleitung benutzt werden. Die Regel gilt für den Kindergarten und Primarschule und soll Ablenkungen durch private in digitale Geräte reduzieren. Damit folgt Ingenbohl dem Trend von anderen Schulen im Kanton Schweiz, die ähnliche Handyregeln eingeführt haben. Wie verbreitet Handys schon bei Kindern sind, zeigt eine ZHW-Studie. Am Ende der Primarschule haben schon rund 80% ein eigenes Handy.
2: Ausfallmeldung zur S7 nach Luzern.
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0: Und das letzte Mal schauen wir noch das Wetter in Nina. Was kannst du uns dazu sagen?
3: Ja, heute kann man noch mal ein bisschen chillen, noch mal ein bisschen Cosiness geniessen. Ab morgen zeigt sich die Sonne wieder richtig. Es wird das Wochenende immer über 20 Grad crazy. Und es bleibt wirklich einfach trocken, sonnig, cute, ein bisschen am See chillen, ein bisschen draußen sein. Jetzt gerade auf dem Dreifach-Wetterdach haben wir 18 Grad.
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0: schon Feierabend. Nina und ich, Carina, können das jetzt auch sagen. Wir haben Feierabend. Es ist nämlich in 15 Sekunden, kann man sagen, in einer halben Stunde. Oh nein, nein, die haben wir schon durch. In 15 Sekunden ist Punkt 7. Das heisst, wir verabschieden uns von der Stosszeit. Du hörst jetzt eine Stunde lang Musik von unserer Playlist und dann kommt zum Mond Sonor von 8 bis 10 mit der Milla und der Ronja. Darum unbedingt dranbleiben und noch einen wunderschönen Abend.
1: Ciao!
0: Ciao!

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0: Nacht ein und wir stehen hier schon im Studio parat mit unseren lilanen LED-Lights. Das heisst, du weißt, was jetzt kommt. Wir starten rein ins Monsonach.
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0: Heute stehe ich nicht nur allein hinter dem Mikrofon, sondern habe ganz spezielles Tonen dabei. Ronja!
4: Gang, gang, Monsono, du, first time.
0: Ja, eben, du machst immer mehr das Monsono und begleitest dich hier aussen bis um 10 Uhr mit dem neuesten Underground-Sound. Und eben, hast du das Monsono schon mal gemacht?
4: Nein.
0: Noch nie, first time.
4: Ja, mein Ziel ist, jede Sendung im Dreifach mal gemacht zu haben.
0: Checky, ja.
4: Ich bin gut im Kurs. Auch mit dem Monsono jetzt kann man
0: super
4: abstreichen, freue ich mich drauf. 2 Stunden jetzt Underground, nicht aus der Schweiz, bin ich wirklich hyped.
0: Yes, letztes Mal habe ich es mit der Victoria gemacht und sie hat dort auch ihre Monsono Virginity verloren. Das heisst, heute nochmal das zweite Mal, einfach mit jemandem Neues. Und genau, heute tauchen wir in Sound, wo du noch nicht so kennst. Wir gehen mit dem Sprungbrett rein in die Wellen von der Underground-Rap-Szene von der ganzen Welt. Wir sind heute in Amerika, in der UK, wir gehen auf Deutschland, alles Mögliche. Wir gehen sogar auf Österreich. Also wir schauen da ganz vieles an. Und das erste Projekt, wo wir eintauchen werden, ist vom Künstler Xuvi. Ronja, kennst du ihn?
4: Hey, im Fall nein.
0: Nicht?
4: Aber
0: okay.
4: Genau aus dem Grund freue ich mich umso mehr aufs Monsono, weil ich ganz genau mit dem Gewissen da hinten bin, dass die Mila mir ganz viel Banger-Musik wird bringen. Vor allem, weil du auch gesagt hast am Anfang, dass es vielleicht ein bisschen rappiger wird, weil ich zum Beispiel sehr Rap-Fan bin. Und auf das freue ich mich echt mega fest, dass du mir neue Banger-Lieder ans Herz kannst legen. Aber
0: ja,
4: zurück zu Xuvi.
0: Ja, zurück zu Xuvi. Er heisst bürgerlich José Hernández und ist ein amerikanischer Artist und Producer von New York City. Und er hat angefangen mit seiner Musik schon 2021, also schon seit 5 Jahren zieht er das durch. Seine Songs sind immer meistens laut, sehr high tempo und haben Elemente vom Rap-Subgenre Jerk. Und er ist tatsächlich auch ein close friend von Xavier Soulbased. Den kennst du, glaube ich, oder?
4: Nein.
0: Nicht?
4: Nein.
0: Was? Okay. Ich hoffe, du draußen kennst ihn. Und er hat ein neues Album rausgebracht. Besser gesagt, er hat ein Album schon länger rausgebracht, hat jetzt aber die Extended Version davon gedroppt. Und in das werden wir zuerst mal in voller Länge durchlassen. Darum gönnt ihr das. Hier, ich weiss nicht, wie viele Tracks sind, ich sage jetzt mal 10, vielleicht auch mehr. Gönnt ihr den Sound. Der erste Track heisst Triple B von Xuvi. Viel Spass.

0: Shake and Bake von Xuvi und Ellie Bans ist ja dann am Ausklingen im Hintergrund. Das ist ein Track, und besser gesagt der letzte Track vom Album Xuvi Buckets Extended, wo wir gerade in voller Länge durchgelassen haben. Hier im Mond Sonor mit mir, der Mila und der Ronja.
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0: Hey Ronja, tell me, wie hast du es gefunden? What do you think of Xuvi?
2: Hey, ich habe es neu gefunden, muss ich sagen.
0: Mm-hmm.
2: Ich habe es eigentlich voll... Es war ein bisschen zu high Tempo für mich, muss ich ehrlich sagen. Aber es ist wirklich tough. Und ich muss sagen, es erinnert mich an den Big M.
0: Das irgendwie. Ist crazy.
2: Und irgendwie finde ich halt, passt das, weil Big M ist jetzt auch so mit Pflanzer und so. Ein bisschen im Underground in der Schweiz. Und Monsono, obviously Underground-Sendung.
0: Yes, of course.
2: Aber wirklich hat mir gefallen, muss ich sagen.
0: Geil, ja, mir hat es auch mega gefallen. Also, als ich das Album entdeckt habe, habe ich mega Freude gehabt, dass ich das heute bringen kann, hier im Monsonach. Das ist jetzt aber natürlich nicht das einzige Musikprojekt, das wir heute werden anschauen werden. Nämlich, Ronja, du hast uns auch etwas zu erzählen.
2: Yes, nämlich gehen wir weiter mit einer EP von Blood. Und Blood, spricht man denn so aus? Man
0: ich glaube.
2: B-L-E-O-O-D.
0: Ich hätte jetzt auch gesagt Blood.
2: Wenn du es so also weißt, schreibst du es uns, bitte. Er heisst mit bürgerlichem Namen Jamari Isiana Spencer Brown. Er ist ein Artist aus Florida. Bedeutet, wir gehen eigentlich zurück wieder in die USA, wie yes. gerade vorhin, mit Xuvi. Fun Fact, wie du vielleicht noch gemerkt hast vorne, Close Friend von Xuvi, nämlich Xavier Sobased, spricht man so aus, ja?
0: Ja.
2: Ist ein Member von 1C gewesen, wenn du dich daran erinnern kannst. Dann, der Blood ist ebenfalls ein Member von 1C.
0: Exactly.
2: 1C. Was meinst du? Jetzt könnten wir darüber philosophieren. Für was steht 1C?
0: Boah, 1C.
2: Es erinnert mich ein bisschen an, ich meine, es gibt ja so das MC, wenn man so durch Rap und so.
0: Ja.
2: Und vielleicht, ich weiß halt nicht, was MC ausgeschrieben heisst, ich weiß nicht mehr. Wir können es ja vielleicht herausfinden und dir ja. am Ende sagen. Aber jedenfalls, 1C, ich sage eben, es könnte so irgendetwas mit Rap oder so zu tun haben.
0: Ja, fix irgendetwas. Oder das ist irgendwie so die Adresse von irgendeinem
2: ja.
0: so einem crazy underground Rapper.
2: Ja, oh mein Gott, das stimmt. Oh, das habe ich gar nicht gedacht. Aber jedenfalls, apropos Rap, ich würde sagen, seine Musik ist nicht nur Rap, sondern auch eine Mischung aus verzierten Synthesizer, Autotune Vocals, Bedroom Pop und eben mehrere Rap-Sub-Genres. Und ich glaube, wir wollen gar nicht mehr lange weiterreden, denn eigentlich ist ja die Musik hier im Vordergrund.
0: Yes, die Musik ist immer im Vordergrund da. Darum lassen wir jetzt in die EP rein. Du hörst jetzt den Track Crying in a Scoop von Blood.

0: Chihuana von Blood. Hast du da gerade gelost? Im Manzano mit mir, der Milo und der Ronja. Das war jetzt das Album. Nice. Die EP war es von Blood. Haunted Hills. Wo er am 11. September rausgebracht hat. Und in das hast du gerade in voller Länge durchgelost. Ich hoffe, dir hat es gefallen. Ist jetzt eher etwas krasseres als das, was vorher. Aber mir hat es gefallen. Ronja, dir?
1: Ja, aber es war ein bisschen wild. Mhm. Es ist so, wir haben es ein bisschen zu laut, den Radio zu laut gehabt in der Redaktion. Es ist ein bisschen laut geworden, es ist ein bisschen Kopfweh gekommen, aber sonst sehr tough.
0: Ja, in dem Fall haben wir das Kapitel abgeschlossen mit Blood und gehen weiter.
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0: Das nächste Musikprojekt, das wir für dich dabei haben, heisst Led by Her. Und Ronja, du hast mir vorhin denen gerade gesagt, du hast mir gerade etwas erzählt.
1: Ja, genau. Nämlich ist Led by Her bei uns schon mal auf dem Sender gelaufen. Nämlich ist es im Juni ein bestes Stück von uns gewesen. Dirty Rumors.
0: Banger. Das heisst, nicht einmal so unbekannt in der dreifachen Rotation. Das heisst, vielleicht kennst du sie sogar schon. Wirklich heisst sie Rachel Isaiah Dayak. Und ist eben bekannt unter dem Artist-Namen Led By Her. Sie ist englische Rapperin, Songwriterin und Producerin und ist auch Member von der UK Underground Rap Scene. Ihr Musical-Style beschreibt sich eher so ein bisschen im Bedroom-Drill. Das heisst, es ist so ein bisschen aber UK-Drill, aber nicht so extrem, sondern eben hat noch so ein bisschen so Lo-Fi-Vibes und so. Sie macht, also singt besser gesagt über ihre Musik recht wispy und sung-spoken. Das heisst, sie singt es irgendwie, aber sagt es auch gleichzeitig so. Und hat einen Vibe von ätherialen Lo-Fi-Instrumentals. Und ja, Ronja, eben, du hast ja das beste Stück geschrieben. Wie hat dir der Song von ihr gefallen?
1: Eigentlich voll gut, muss ich wirklich sagen.
0: Mhm.
1: Es ist so, ich bin so ein bisschen rumgesearched, so ein bisschen, wo man das halt gut suchen und ich habe das gefunden und ich so, das ist voll geil eigentlich irgendwie. Vor allem eben, weil so UK Drill finde ich halt wirklich, gefällt mir sehr fest auch persönlich. Wegen dem habe ich so ein mega cooles Lied gefunden. Yes. Und auch eben, es gibt so ein bisschen, ich habe das Gefühl, wenn du so ein bisschen Rap auch mit so ein bisschen Singen verbindest, dann entsteht so eine gewisse Grösse im Raum. Es wird so ein bisschen mächtiger.
0: Mhm.
1: Das, also, es ist so wie so ein Beispiel mit anderen Genres, wie zum Beispiel Lana Del Rey.
0: Ja.
1: Mit Singen und klassischen Instrumenten. Mhm. Also, das gibt es ja auch. Oder Beatles hat es ja auch gehabt. Und irgendwie finde ich die Mischung immer mit so etwas mega Elegantem und mit so eigentlich eher nicht so Passendem, wo man so denkt.
0: Mhm.
1: Ich finde so, die Kombinationen sind immer die krassesten irgendwie.
0: Ja. Einfach so zwei Sachen, wo man sich zuerst denken, das passt, das kann in keinem Weg passen. Und wenn es dann wirklich gemixt ist, einfach Himmel.
1: Ja, einfach, ist einfach schön. Oh mein Gott.
0: Darum reden wir nicht weiter und hören in das Album rein. Es nicht einmal so ein neues Album, es ist im Februar rausgekommen. Aber ich habe es gefunden und habe gesehen, es ist noch nicht gezeigt worden. Und darum muss ich dir das draußen unbedingt noch zeigen. Dann jetzt der Track «What's the Reason» von «Led by Her».

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1: Wir befinden uns gerade mitten im Album «The Elephant» von «Led by Her», einer Artistin, die du auch schon kennst, bei uns auch schon das beste Stück war. Und momentan eben sind wir bei 3 Tracks, die wir durchgelassen haben. Jetzt aber die nächsten paar Songs werde ich dich nicht mehr stören, sondern dich das geniessen lassen. Dann jetzt der nächste Track, «Big Wish» von «Led by Her» im Mann Sonach mit mir. Der Mila und der Ranja. Viel Spaß.

0: backwards into you, von Led by Her. Ist ja da gerade noch ausklingen im Hintergrund. Du befindest dich im Montsonor mit mir, Mila und Rania. Wir begleiten dich noch für etwa 50 Minuten durch deinen Donnerstagabend mit Sound aus dem Untergrund.
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0: Jetzt haben wir uns gerade durchgetastet und durchgelassen durchs Album «The Elephant» von Led by Her. Auch unsere erste Finta-Person, die wir heute an diesem Abend anschauen. Rania, wie hast du es gefunden?
2: Tough. Nein, ich muss schon ein bisschen umschreiben, weißt du? Ja, ein Wort ist ein bisschen, ja. Hey, nein, ich habe es voll cool gefunden, aber ich kann Led by Her schon.
0: Mhm.
2: Sehr schön, ein bisschen. Gegen das Ende ist es, glaube ich, so ein bisschen. Nicht freudiger, sondern so ein bisschen aktiver geworden. Weiß nicht.
0: Ja, ich habe das Gefühl, es ist einfach gegen Ende so ein bisschen mehr ins Indie schon reingegangen.
2: Ja, ja.
0: Habe ich das Gefühl?
2: Voll. Ich habe es mega cool gefunden, mhm. Aber ich freue mich natürlich auch auf das nächste, was jetzt kommt.
0: Oh ja, ich möchte nämlich auch den nächsten Artist oder Artistin, die wir jetzt anschauen, ist nämlich Cortiza Starr. Auch eine Artistin, die dir, glaube ich, nicht ganz unbekannt ist. Sie ist amerikanische Rapperin und Model. Und 2024 ist sie mega viral gegangen auf TikTok mit ihrem Song Fun. Das Lustige an ihrer Story ist, dass sie sich damals eigentlich auf Social Media die Underground Rap Princess genannt hat, aber noch nie in ihrem Leben vor einem Mic, hinter einem Mic gestanden ist und gerappt hat. Nachdem sie aber mega viel Aufmerksamkeit für das bekommen und auch Liebe, hat sie dann tatsächlich angefangen zu rappen und ist jetzt schon ein bisschen eine Underground Rap Princess. Also so unwahr ist das gar nicht mehr. Jetzt macht sie eben Musik mit sehr heavy Bass, Hyperpop-Element und auch Drill und rappt eben auf geile Beats. Und sie hat letztens ein EP rausgebracht, welche Swervin' OG Version heisst. Und in die werden wir natürlich auch wieder in voller Länge reinlassen. Rania, hast du Bock?
2: Ich habe richtig Bock, oh mein Gott.
0: Ja, also, mega 3, jetzt der Track Swervin' OG Version von Cortiza Starr.
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0: Party all week, bitch, von Cortisa Star. Hast du da gerade gehört? Im Manzanach mit mir, der Mila und der Ronja. Wir haben jetzt gerade die neue EP von der Cortisa Star, Swervin OG-Version, in voller Länge durchgehört. Und eben, wie gesagt, du befindest dich im Manzanach.
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0: Jetzt noch für genau fast eine halbe Stunde begleiten wir dich noch durch deinen Donnerstagabend. Und Ronja, ich muss dich natürlich wieder nach deiner Meinung fragen. Cortisa Star ist jetzt, glaube ich, im Gegensatz zu Led by Her etwas komplett anders gewesen.
2: Definitiv.
0: Ja, wie hast du es gefunden?
2: Hey, hure geil. Mhm. Es hat hure bockt. Vor allem das letzte Lied Party All Week, bitch. Das
0: yes.
2: Es hat richtig Energy gebracht irgendwie.
0: Mhm. Checky, ja, es gibt geile Energy. Jetzt ist das Chapter auch abgeschlossen und wir gehen weiter zu einem Projekt, jetzt aber nicht mehr aus Amerika, sondern aus Deutschland. Yes! Ronja, willst du uns erzählen?
2: Ja, Mann.
0: Wer ist es?
2: Also, es geht um Fick das Geld. So heisst dies so deutscher Trap, Underground Rapper.
0: Yes.
2: Aber Fick das Geld. Ich habe eigentlich gern Geld.
0: Ja, ich habe auch gerne Geld, aber ich checke so ein bisschen, trotzdem so fick Geld.
2: Ja, ich
0: aber
2: checke.
0: So, ja.
2: Ich hätte gerne Geld.
0: Ja.
2: Checkst.
0: Ich checke.
2: Fick Geld, aber ich hätte auch irgendwie gerne ein bisschen mehr Geld, als das ich momentan habe. Muss ich ehrlich sagen.
0: Musst du mehr Sendungen machen.
2: Ja, scheiße. Jedenfalls zurück zu Fick das Geld, weil er fickt das Geld in dem Fall. Es ist ein junger deutscher Trap-Underground-Rapper, wie schon erzählt. Seine Musik bewegt sich so ein bisschen im Super-Trap, aber auch so ein bisschen im Emo-Trap.
0: Emo.
2: Dort gibt es, also in den, was ist es? Ein Album, genau. Ein Album, ja. In dem Album wird dich, das würde ich erwarten, krasse 808 Bass, komplexe Hi-Hats, melancholische Melodie und...
0: Und
2: ganz viel Spass, würde ich sagen, oder?
0: Ganz viel Spass, ja, natürlich. Darum gehen wir rein in das geile Album von Fick das Geld. Jetzt endlich etwas aus Deutschland. Das heisst, vielleicht kannst du ein bisschen jetzt mehr mit der Musik relaten, mit deutschen Lyrics. Also gehen wir jetzt hier den ersten Track Forever von Fick das Geld.

Number One von «Fick das Geld» hast du hier gerade gelost. Im Manzano auch mit mir, der Mila und der Rania. Wir begleiten dich noch für etwa 20 Minuten durch den Donnerstagabend durch. Und wir sind gerade mit drin im neuen Album von «Fick das Geld» namens «Hit Music Only». Das war eben der Track Number One. Ich würde aber sagen, wir reden gar nicht weiter, sondern hören einfach wieder direkt rein. Einfach nur einen geilen Sound aus dem deutschen Underground. Der nächste Track heißt Sound System.

0: Boah, es hat mir schon gefallen. Mhm. Es ist so, Deutschrap, ich liebe Deutschrap.
1: Yes.
0: Ich liebe Deutschrap. Aber es ist so, das Übersteuerte.
1: Okay.
0: Du weißt, was ich meine? So das Hyperpop-Elementmäßige. Ja. Das ist halt so etwas.
1: Ist nicht so dies.
0: Nein, das ist okay. Nicht so meins.
1: Ja.
0: Ja, wegen dem ist so. Also manchmal kommt es hure hart, don't get me wrong. Aber es ist halt so, keine Ahnung. Es ist schon nicht so mein Type von Deutschrap.
1: Ja.
0: So.
1: Mhm. Ja, mega valid. Aber wenn du das Hyperpop-Zeug nicht so gern hast, dann ist es wahrscheinlich jetzt eher nicht so etwas für dich gewesen. Aber trotzdem geile Tracks, also mir hat es gefallen. Und jetzt nochmal, wenn wir nochmal reflektieren, wer wir alles so angeschaut haben. Also wir haben gestartet in Amerika bei Xuvi, dann Blood, auf Amerika, dann sind wir zu unseren Finta-Personen gekommen, Led by Her und Cortiza Star. Und jetzt zum Ende haben wir noch Fick das Geld gelost. Zurück auf Deutschland sind wir gegangen. Ronja, gib mir dein Ranking.
0: Boah, hure schwierig, weil ich muss ehrlich sagen, jeder Artist, jede Artistin, die wir jetzt gerade angeschaut haben in den letzten zwei Stunden, sind wirklich, sie haben so, jeder Artist hat einen Banger. Und das macht es ein bisschen schwierig, um ein Ranking zu machen. Ja. Aber ich glaube, wenn ich müsste ein Ranking machen, dann wäre, glaube ich, wahrscheinlich sogar Led by Her auf Number One bei mir.
1: Okay, ja.
0: Nachher entweder Xuvi oder Blood. Dann Cortina Star und dann wahrscheinlich Fick das Geld.
1: Okay, damn.
0: Ja.
1: Krass.
0: Das wäre meine Rotation-List.
1: Hey, aber super Ranking. Ja, das ist es gsi. Bisschen Abwechslung mal im Monsono. Die letzten paar Mal sind wir eher in die elektronische Schiene reingedriftet. Oder wie auch immer man das gerade sagt. Ich weiß es gerade nicht mehr. Und jetzt, heute, eben, haben wir ihr ein bisschen einen Switch-Up gemacht, hier auch für unseren Special Guest, Ronja.
0: Special Guest? Yes. Oh mein Gott, danke, dass wir mich so benennen. Crazy.
1: Ja, du hast noch nie einen Sonntag gemacht, dann bist du schon ein Special Guest.
0: Tough, danke.
1: Ja, wir haben dich eben begleitet durch deinen Donnerstagabend, zwei Stunden lang Musik aus dem nächsten Untergrund. Ich hoffe, es hat dir gefallen. Nächste Woche hörst du mich wieder und noch eine andere Person. Aber das mal dann
0: leider nicht drin.
1: Ja, nochmal ein Special Guest.
0: Special Guest.
1: Dreimal Special Guests nacheinander.
0: Tough.
1: Das ist eine crazy Era, Monsanto gerade. Ich würde aber sagen, wir schließen ab.
0: Ja.
1: Wir sagen Tschüss.
0: Zeit zum Schlafen.
1: Ja, es ist Zeit zum Schlafen. Ja,
0: ich hoffe, du hast schon zusammengeputzt.
1: Boah, ja, komm in dein Bett. Mach das Fenster auf, weil es ist endlich kühle Luft, die in die Nacht reinkommt. Du dich schön zudecken mit deiner Decke. Kuschel dich zusammen mit deinen Kuscheltieren, falls du viele hast. Und genieße es.
0: Gute Nacht.
1: Gute Nacht.
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1: Jetzt ist natürlich aber nicht fertig mit allem, sondern kommt weiterhin Musik für dich. Du hörst jetzt den Track «Earthly Belonging» von Cindy und Moon. Am Morgen um 7 Uhr hörst du uns wieder vom Dreifach im Dreifach. Gute Nacht.

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